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2: Ich bin Marvin Standke und das wird der Tag. In Europa bleibt die Migrationslage in der spanischen Exklave Ceuta auch an diesem Wochenende ein politisches Thema. Nach einem Massenansturm von Migranten aus Marokko kämpft die spanische Exklave Ceuta mit überfüllten Aufnahmeeinrichtungen. Die Regierung spricht von einer humanitären Krise. Der Regierungschef fordert Hilfe von Madrid. An der Bleilochtalsperre in Saalburg in Thüringen läuft das Sonne-Mond-Sterne-Techno-Festival an diesem Wochenende. Mehr als 33.000 Besucher werden erwartet. Damit kommen mehr Menschen zum Festival, als in der Stadt Saalfeld wohnen. Die Stadt hat etwa 29.000 Einwohner. Auf der Bühne stehen unter anderem Scooter und weitere Stars. Das Festival gehört zu den größten Open-Air-Events in Deutschland für elektronische Musik. Und der deutsche Schauspieler Jan-Josef Liefers wird heute 62 Jahre jung. Er ist Musiker und spielt in zahlreichen Film- und Fernsehproduktionen mit. Für seine Rolle wurde er mehrfach ausgezeichnet. Bekannt ist er vor allem als Professor Börne im Münster-Tatort. Kommissar Thiel und Börne gehören regelmäßig zu den Publikumslieblingen. Die erste Tatortfolge kam 1970 aus Hamburg. Der Tatort ist die älteste deutsche Krimireihe.
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1: Ich bin Marvin Standke und das wird der Tag. In Europa bleibt die Migrationslage in der spanischen Exklave Ceuta auch an diesem Wochenende ein politisches Thema. Nach einem Massenansturm von Migranten aus Marokko kämpft die spanische Exklave Ceuta mit überfüllten Aufnahmeeinrichtungen. Die Regierung spricht von einer humanitären Krise. Der Regierungschef fordert Hilfe von Madrid. An der Bleilochtalsperre in Saalburg in Thüringen läuft das Sonne-Mond-Sterne-Techno-Festival an diesem Wochenende. Mehr als 33.000 Besucher werden erwartet. Damit kommen mehr Menschen zum Festival, als in der Stadt Saalfeld wohnen. Die Stadt hat etwa 29.000 Einwohner. Auf der Bühne stehen unter anderem Scooter und weitere Stars. Das Festival gehört zu den größten Open-Air-Events in Deutschland für elektronische Musik. Und der deutsche Schauspieler Jan-Josef Liefers wird heute 62 Jahre jung. Er ist Musiker und spielt in zahlreichen Film- und Fernsehproduktionen mit. Für seine Rolle wurde er mehrfach ausgezeichnet. Bekannt ist er vor allem als Professor Börne im Münster-Tatort. Kommissar Thiel und Börne gehören regelmäßig zu den Publikumslieblingen. Die erste Tatortfolge kam 1970 aus Hamburg. Der Tatort ist die älteste deutsche Krimireihe. Jetzt kompetent und zuverlässig das Wetter bei uns in der Region. Die Tiefstwerte 14 bis 10 Grad, es bleibt die meiste Zeit trocken. Und der Schlagerradiowetter Trend sagt, es bleibt trocken, Sonne und Wolken werden sich abwechseln, die Maxiwerte bis zu 30 Grad.
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3: Ich bin Marvin Standke und das wird der Tag. In Europa bleibt die Migrationslage in der spanischen Exklave Ceuta auch an diesem Wochenende ein politisches Thema. Nach einem Massenansturm von Migranten aus Marokko kämpft die spanische Exklave Ceuta mit überfüllten Aufnahmeeinrichtungen. Die Regierung spricht von einer humanitären Krise. Der Regierungschef fordert Hilfe von Madrid. An der Bleilochtalsperre in Saalburg in Thüringen läuft das Sonne-Mond-Sterne-Techno-Festival an diesem Wochenende. Mehr als 33.000 Besucher werden erwartet. Damit kommen mehr Menschen zum Festival, als in der Stadt Saalfeld wohnen. Die Stadt hat etwa 29.000 Einwohner. Auf der Bühne stehen unter anderem Scooter und weitere Stars. Das Festival gehört zu den größten Open-Air-Events in Deutschland für elektronische Musik. Und der deutsche Schauspieler Jan-Josef Liefers wird heute 62 Jahre jung. Er ist Musiker und spielt in zahlreichen Film- und Fernsehproduktionen mit. Für seine Rolle wurde er mehrfach ausgezeichnet. Bekannt ist er vor allem als Professor Börne im Münster-Tatort. Kommissar Thiel und Börne gehören regelmäßig zu den Publikumslieblingen. Die erste Tatortfolge kam 1970 aus Hamburg. Der Tatort ist die älteste deutsche Krimireihe. Jetzt kompetent und zuverlässig das Wetter bei uns in der Region. Die Tiefstwerte 14 bis 10 Grad, es bleibt die meiste Zeit trocken. Und der Schlagerradio-Wetter-Trend sagt, es bleibt trocken, Sonne und Wolken werden sich abwechseln, die Maxiwerte bis zu 30 Grad.
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3: Ich bin Marvin Standke und das wird der Tag. In Europa bleibt die Migrationslage in der spanischen Exklave Ceuta auch an diesem Wochenende ein politisches Thema. Nach einem Massenansturm von Migranten aus Marokko kämpft die spanische Exklave Ceuta mit überfüllten Aufnahmeeinrichtungen. Die Regierung spricht von einer humanitären Krise. Der Regierungschef fordert Hilfe von Madrid. An der Bleilochtalsperre in Saalburg in Thüringen läuft das Sonne-Mond-Sterne-Techno-Festival an diesem Wochenende. Mehr als 33.000 Besucher werden erwartet. Damit kommen mehr Menschen zum Festival, als in der Stadt Saalfeld wohnen. Die Stadt hat etwa 29.000 Einwohner. Auf der Bühne stehen unter anderem Scooter und weitere Stars. Das Festival gehört zu den größten Open-Air-Events in Deutschland für elektronische Musik. Und der deutsche Schauspieler Jan-Josef Liefers wird heute 62 Jahre jung. Er ist Musiker und spielt in zahlreichen Film- und Fernsehproduktionen mit. Für seine Rolle wurde er mehrfach ausgezeichnet. Bekannt ist er vor allem als Professor Börne im Münster-Tatort. Kommissar Thiel und Börne gehören regelmäßig zu den Publikumslieblingen. Die erste Tatortfolge kam 1970 aus Hamburg. Der Tatort ist die älteste deutsche Krimireihe. Jetzt kompetent und zuverlässig das Wetter bei uns in der Region. Die Tiefstwerte 14 bis 10 Grad. Es bleibt die meiste Zeit trocken. Und der Schlagerradio-Wetter-Trend sagt, es bleibt trocken. Sonne und Wolken werden sich abwechseln. Die Maxiwerte bis zu 30 Grad.
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0: Wunderschönes Augustwochenende. Mensch, hier ist Schlagerradio mit Michelle in 80 Küssen um die Welt. Und jetzt Zeit bei uns für die ersten Hörer des Tages. Mit 43 wird man, wie die Eltern haben Wissenschaftler herausgefunden, die erklären das übrigens mit einem Wandel. Lebenserfahrung und die eigene Reife führen oft dazu, dass man sich so benimmt wie die Eltern.
1: Ja, gut.
0: Ist interessant.
1: Ja,
0: und
1: schon
0: ist
1: lustig
0: es bei eigentlich. Ihnen auch so? Das haben wir Sie gefragt in der 08000 79 89 99.
1: Yvonne hat sich bei uns gemeldet und geschrieben, ich komme total auf meinen Papi, Gott hab ihn selig, immer am Hinterfragen und Querstellen.
0: Sabine, da ist wirklich was dran. Ich habe vorher immer gesagt, so wie meine Mutter werde ich nie. Heute erwische ich mich mit denselben Sprüchen und Verhaltensweisen. Irgendwie passiert es einfach.
1: Ja, verrückt. So ist es. Ne? Und Chris hat geschrieben, definitiv wie mein Vater, wenn es ums Zimmer aufräumen oder Haushaltsarbeit ging, war der Spruch immer, ZZ ziemlich zügig, da wo nicht glatt ist, kannst du rennen. Und da kommt er jetzt wohl auch drauf.
0: Ja. Markus meint aber, bei ihm ist es nicht so. Ich bin mir bewusst, einen ganz anderen Weg gegangen zu sein als meine Eltern. Klar, so ein paar Eigenheiten übernimmt man, aber ich glaube, darüber reden wir ja auch. Ne? Man soll ja nicht den Job der Eltern übernehmen. Aber im Großen und Ganzen ist jeder seines eigenen Glückes Schmied.

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0: 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Schönes Wochenende mit Sarah Zucker. Zeit, um zu gehen. Und gleich haben wir den neuen Hit von Matthias Reim. Über den müssen wir heute Morgen wirklich reden, ne?
1: Matthias Reim hat ja den neuen Song Die Sterne lügen. Und ich reg mich ja ein bisschen auf, weil ich bin ja hier der Astro-Experte.
0: Ja, ja.
1: Und wir müssen erstmal reinhören. Danach erkläre ich, warum.
2: Ja,

0: Ja, und jetzt habe ich nämlich was dazu zu sagen.
1: Ja, Schütze, Waage, passen die nun zusammen
0: ja,
1: oder
0: sie
1: nicht?
0: Sie passen zusammen und deswegen lügen die Sterne auch nicht. Denn er sagt ja, sie sind beide in der Kombination Schütze, Waage und das ist meiner Meinung nach eine der besten Verbindungen, die es gibt. Denn Siehste? Schütze ist ein Feuerelement, Waage ist ein Luftelement und die gleichen sich super aus. Beide nehmen das Leben locker, gelassen, wollen was unternehmen, wollen raus, geben sich auch Freiraum und eigentlich ist das eine ganz fröhliche, tolle Verbindung. Und da hätte er besser mal recherchieren müssen
1: vorher. Ihr hättet dich fragen sollen, ja, Matthias Hamm. Schütze, Waage passen also gut zusammen, so läuft das, ja.
0: Und dann hat er ja auch bestätigt in seinem Song, ne, dass es super läuft.

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5: Ich bin Felix Becker. Der Migrationsstreit zwischen Spanien und Italien hat sich weiter verschärft.
6: Seit Mitternacht gelten in Spanien Grenzkontrollen für Reisende aus Italien. Kontrolliert werden sollen Pässe, Staatsangehörigkeit und Visa von Personen, die per Flugzeug oder Schiff in Spanien ankommen. Madrid reagiert damit auf entsprechende Maßnahmen für Reisende aus Spanien, die Italien vergangene Woche als Reaktion auf die Ceuta-Krise ergriffen hatte. Ulrike Klein, Redaktion.
5: Die Europäische Union hat Internetkonzerne wie Meta und TikTok aufgefordert, entschiedener gegen Falschinformationen vorzugehen. Digitalkommissarin Virkkunen äußerte sich vor allem mit Blick auf die Lage in Ceuta besorgt. Sie kündigte an, dass sich die EU in der kommenden Woche mit dem Thema befassen wird. Unter anderem war auf TikTok die Falschinformation verbreitet worden, dass die Grenze zwischen Marokko und Ceuta offen ist. Zehntausende Menschen hatten sich anschließend von Marokko auf den Weg in die spanische Exklave gemacht. Wegen der niedrigen Pegelstände in vielen Flüssen lockern 4 Bundesländer vorübergehend das Lkw-Verbot an Sonn- und Feiertagen.
7: Betroffen sind Niedersachsen, Nordrhein-Westfalen, Rheinland-Pfalz und das Saarland. Weil Frachtschiffe teilweise nur noch wenig Ladung transportieren können, sollen mehr Güter über die Straße befördert werden. Damit sollen Lieferengpässe und Produktionsausfälle verhindert werden. Umweltverbände und Verdi kritisieren die Lockerung wegen zusätzlicher Belastungen für Klima- und Lkw-Fahrer. Timo Wiesner, Redaktion.
5: In der Nacht hat es wieder russische Angriffe auf die ukrainische Hauptstadt Kiew gegeben. Offiziellen Angaben zufolge wurden dabei 3 Menschen getötet, darunter auch ein Kind. Getroffen wurden 3 Orte in der Nähe von Kiew. Den Angaben zufolge kamen bei den nächtlichen Angriffen neben ballistischen Raketen auch Drohnen und Gleitbomben zum Einsatz. Die 2. Fußball-Bundesliga ist in die neue Saison gestartet. Im Auftaktspiel siegte Hertha BSC beim VfL Bochum mit 1:0. Das Siegtor erzielte Sebastian Krönning in der 39. Spielminute.
8: Jetzt kompetent und zuverlässig das Wetter bei uns in der Region. Die Tiefstwerte 14 bis 10 Grad. Es bleibt die meiste Zeit trocken. Und der Schlagerradio-Wetter-Trend sagt, es bleibt trocken, Sonne und Wolken werden sich abwechseln, die Maxi-Werte bis zu 30 Grad.
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0: Fühl mich schon wieder fast wie im Urlaub hier bei Schlagerradio. Das war gerade Marie Reim, gleich kommt Mitch Keller. Die waren ja in diesem Jahr mit dabei bei der Schlagerreise nach Mallorca. Und im nächsten Jahr haben sie auch zugesagt.
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0: Schlagerradio mit der großartigen Sonja Liebing. Schönes Wochenende. Hier ist das Beste aus einer ganzen Woche.
1: Jeden Tag duschen. Also für viele gehört das ja so selbstverständlich zur Morgenroutine, ne?
0: Ja, wobei es immer wieder Leute gab, die gemeckert haben, dass man zu warm duscht.
2: Man soll kalt duschen.
1: Warmduscher nennt man das ja auch.
0: Wie duschst du am liebsten?
1: Also ich dusche auf jeden Fall richtig schön heiß natürlich.
0: Ja.
1: Und entweder morgens oder abends. Wie ist das bei dir?
0: Ja, nicht jeden Tag.
1: Doch, ich jeden Tag.
0: Ah ja, siehst du. Aber ich glaube, das ist jetzt nicht so gesund. Also ich versuche die Haare mal so schon zu waschen, zu alle zwei Tage. Aber duschen lasse ich mal so gucken. Schnupper ich oder dann gucke ich.
1: Okay, also wie oft dann jetzt genau? Dann kann ich dir nämlich was sagen.
0: Ach Gottchen. Nach drei Tagen.
1: Okay, dann ist das ungefähr so, wie das die Hautexperten sagen. Das nennt man nämlich Non-Bathing. Die sagen, eigentlich soll man 1 bis 3 Mal die Woche nur duschen, weil das halt viel besser für die Schutzbarriere der Haut ist. Da hat sie die Chance, sich zu regenerieren, ne? Und das ist ja klar, Duschgel und so zerstören den Fettfilm. Aber irgendwie ist es doch angenehm, jeden Tag
0: zu duschen. Ja, aber du guckst ja eh nicht drauf. Du gehst ja auch in die Sonne, liegst stundenlang unter der Sonne.
1: Ja, das ist auch nicht so gut für meine Haut.
0: Auch nicht gut für die Haut. Jeden Tag duschen unter die Haut. Wobei, man muss sich schauen, wir haben ja Fotos auf schlagerradio.de. Inka sieht gar nicht so schlecht aus dafür, dass sie jeden Tag duscht. Ja, man hält es nicht aus.
1: Meine Haut ist noch nicht ganz ausgetrocknet.
0: So, Kerstin ist dran an der 08079 89 99. Hallo.
3: Hallo, liebes Schlagerradio-Team. Also ich dusche in der Woche tatsächlich sehr häufig, vor allem jetzt im Sommer. Liegt aber auch daran, dass ich gefühlt das Schwitzen gar nicht leiden kann. Also ich könnte mich nie irgendwie verschwitzt auf mein Sofa legen, weil dann würde ich mir denken, pfui Teufel, der ganze Schweiß zieht da irgendwie in meine Polstermöbel ein. Und was ich gar nicht mag, ist aus dem Freibad kommen und sich dann nicht abduschen.
0: Na klar.
3: Weil ich finde, das Wasser hat immer so einen ganz komischen Eigengeruch.
0: Ja, das ist so viel Chlor und alles klar.
1: Oh, ja.
0: Da muss man auch nochmal durch, ja. Aber für alle, die mit dem Duschen das ein bisschen reduzieren wollen, wir machen jetzt kurz ein akustisches Duschen. Moment, wir drehen hier auf. Sie stellen sich einfach vors Rad.

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4: Ich bin Felix Becker. Der Migrationsstreit zwischen Spanien und Italien hat sich weiter verschärft.
5: Seit Mitternacht gelten in Spanien Grenzkontrollen für Reisende aus Italien. Kontrolliert werden sollen Pässe, Staatsangehörigkeit und Visa von Personen, die per Flugzeug oder Schiff in Spanien ankommen. Madrid reagiert damit auf entsprechende Maßnahmen für Reisende aus Spanien, die Italien vergangene Woche als Reaktion auf die Ceuta-Krise ergriffen hatte. Ulrike Klein, Redaktion.
4: Die Europäische Union hat Internetkonzerne wie Meta und TikTok aufgefordert, entschiedener gegen Falschinformationen vorzugehen. Digitalkommissarin Virkkunen äußerte sich vor allem mit Blick auf die Lage in Ceuta besorgt. Sie kündigte an, dass sich die EU in der kommenden Woche mit dem Thema befassen wird. Unter anderem war auf TikTok die Falschinformation verbreitet worden, dass die Grenze zwischen Marokko und Ceuta offen ist. Zehntausende Menschen hatten sich anschließend von Marokko auf den Weg in die spanische Exklave gemacht. Wegen der niedrigen Pegelstände in vielen Flüssen lockern vier Bundesländer vorübergehend das Lkw-Verbot an Sonn- und Feiertagen.
6: Betroffen sind Niedersachsen, Nordrhein-Westfalen, Rheinland-Pfalz und das Saarland. Weil Frachtschiffe teilweise nur noch wenig Ladung transportieren können, sollen mehr Güter über die Straße befördert werden. Damit sollen Lieferengpässe und Produktionsausfälle verhindert werden. Umweltverbände und Verdi kritisieren die Lockerung wegen zusätzlicher Belastungen für Klima- und Lkw-Fahrer. Timo Wiesner, Redaktion.
4: In der Nacht hat es wieder russische Angriffe auf die ukrainische Hauptstadt Kiew gegeben. Offiziellen Angaben zufolge wurden dabei drei Menschen getötet, darunter auch ein Kind. Getroffen wurden drei Orte in der Nähe von Kiew. Den Angaben zufolge kamen bei den nächtlichen Angriffen neben ballistischen Raketen auch Drohnen und Gleitbomben zum Einsatz. Die zweite Fußball-Bundesliga ist in die neue Saison gestartet. Im Auftaktspiel siegte Hertha BSC beim VfL Bochum mit 1:0. Das Siegtor erzielte Sebastian Gröning in der 39. Spielminute.
7: Jetzt kompetent und zuverlässig das Wetter bei uns in der Region. Die Tiefstwerte 14 bis 10 Grad. Es bleibt die meiste Zeit trocken. Und der Schlagerradio-Wetter-Trend sagt, es bleibt trocken, Sonne und Wolken werden sich abwechseln, die Maxi-Werte bis zu 30 Grad.
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0: 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Schönes Wochenende. Gleich gibt's Sommermusik von Anna-Karina Wolczek. Ich will diesen Sommer, also da haben wir schon eine ganze Menge, man kann sich ja wirklich in diesem Sommer nicht beschweren. Und jetzt bei uns unsere Ernährungsmedizinerin Daniela Kilkowski.
1: Guten Morgen.
2: Guten Morgen, Daniela. Heute ist ja Tag der Wassermelone. Ich bin ja ein Riesenfan davon, gerade im Sommer. Aber die Wassermelone soll ja viel Zucker enthalten. Macht die dann dick?
1: Das muss man auch ein bisschen unterscheiden. Natürlich, Melone hat Zucker. Ja, also reinen Zucker. Hat einmal auch einen sehr hohen glykämischen Index. Das heißt, Melone fördert die Insulinproduktion des Körpers eben sehr stark heraus. Ich sage immer nur, wenn man gerade abnimmt oder wenn man auf sein Gewicht achten möchte, ja, dann sollte man nicht jeden Tag eine halbe Melone essen. Auf der anderen Seite ist das natürlich die 10-mal bessere Alternative, als würdest du dir eine Tafel Schokolade reinziehen. Ja, es bleibt trotzdem ein Obst, was sehr viele Vitamine hat, was sehr viele Mineralien hat. Gerade die B-Vitamine sind in der Melone wirklich vertreten. Und wenn man abends sich entscheidet, Melone zu essen und dafür Kohlenhydrate wegzulassen im Sommer, ja, dann wird man nicht die große Katastrophe erleben. Aber es bleibt das Obst mit, was den höchsten Zuckeranteil hat.
0: Ja, also Melone oder Schokolade. Ja, danke Daniela für die Tipps. Immer bei uns um 8:20 Uhr und wir nehmen sie wollen im Internet schlagerradio.de.

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0: Maite Kelly, frei bei Schlagerradio, einer ihrer neuesten Hits hier bei uns. Und gleich geht's weiter mit Helene Fischer. Ich wünsche Ihnen ein schönes Wochenende mit Schlagerradio. Übrigens nicht vergessen, ne? 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
2: Guten Morgen, Andi ist bei uns, hallo.
0: Guten Morgen.
3: Guten Morgen. So, ich freue mich heute wieder auf die Polizeikontrolle.
2: Oh nein, nicht schon wieder.
3: Inka und
2: was hast
3: Norman.
2: Du jetzt schon wieder verbrochen?
3: Ja. Keine Ahnung, aber ihr wollt mich schon wieder anhalten. Ja, und Norman kommt gleich auf mich zu und sagt: Fahrzeugschein und Führerschein bitte.
0: Sehr schön.
3: Ja. So. Und dann sage ich was, dann kommt Inka. Hallo, keine Witze hier bitte. Wie heißen Sie denn?
2: Mhm, okay.
3: Mhm. Ja? Und dann sagt Norman, okay, wie buchstabiert man das?
0: Ja.
3: Ja? So, also. Also ja, fahre ich mal durch die Gegend und ihr wisst schon, ne?
2: Oh je, Mini, wer ist denn da schon wieder unterwegs?
0: Ja, das ist wieder dieser Schmidt hier. Stehen bleiben. Fahrzeugkontrolle.
3: Ja.
0: Guten Tag.
3: Ja.
0: Fahrzeugschein und Führerschein, bitte.
3: Wie jetzt? Den habt ihr euch doch schon vor 2 Monaten geholt und ich hab den bis jetzt auch nie wiederbekommen. Oh. Ne? Sagt
2: hallo?
3: Jetzt nicht, dass ihr den verloren habt.
2: Hallo, hallo, hallo. Keine Witze hier, bitte. Wie heißen Sie denn?
3: Otschinsowski.
0: Okay, wie buchstabiert man das?

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3: Ich bin Felix Becker. Nach dem Drohnenvorfall am Flughafen Leipzig-Halle sind die Hintergründe weiterhin unklar.
4: Dort war am Dienstagabend in der Nähe ukrainischer Transportflugzeuge eine mit Sprengstoff und Zünder ausgestattete Drohne entdeckt worden. Der Vorsitzende des Geheimdienstkontrollgremiums im Bundestag, Heinrich Mann, hält ein Dementi Russlands für nicht glaubwürdig. Die russische Botschaft weist jede Verantwortung zurück und beschuldigt stattdessen die Ukraine. Bundesinnenminister Dobrindt spricht von einem hybriden Angriff fremder Mächte. Noah Ulrich, Redaktion.
3: Der US-Senat hat mit großer Mehrheit für schärfere Sanktionen gegen Russland gestimmt. Die Maßnahmen richten sich unter anderem gegen Präsident Putin, russische Beamte, Oligarchen und Banken. Zum ersten Mal nimmt Washington auch die sogenannte Schattenflotte ins Visier, mit der Russland bestehende Sanktionen beim Öl- und Gasexport umgeht. Das Paket muss noch vom Repräsentantenhaus beschlossen werden, das sich derzeit in der Sommerpause befindet. Der Migrationsstreit zwischen Spanien und Italien hat sich weiter verschärft.
5: Seit Mitternacht gelten in Spanien Grenzkontrollen für Reisende aus Italien. Kontrolliert werden sollen Pässe, Staatsangehörigkeit und Visa von Personen, die per Flugzeug oder Schiff in Spanien ankommen. Madrid reagiert damit auf entsprechende Maßnahmen für Reisende aus Spanien, die Italien vergangene Woche als Reaktion auf die Ceuta-Krise ergriffen hatte. Ulrike Klein, Redaktion.
3: Die Europäische Union hat Internetkonzerne wie Meta und TikTok aufgefordert, entschiedener gegen Falschinformationen vorzugehen. Digitalkommissarin Virkkunen äußerte sich vor allem mit Blick auf die Lage in Ceuta besorgt. Sie kündigte an, dass sich die EU in der kommenden Woche mit dem Thema befassen wird. Unter anderem war auf TikTok die falsche Information verbreitet worden, dass die Grenze zwischen Marokko und Ceuta offen ist. Zehntausende Menschen hatten sich anschließend von Marokko auf den Weg in die spanische Exklave gemacht. Die zweite Fußball-Bundesliga ist in die neue Saison gestartet. Im Auftaktspiel siegte Hertha BSC beim VfL Bochum mit 1:0. Das Siegtor erzielte Sebastian Krönning in der 39. Spielminute.
6: Jetzt kompetent und zuverlässig das Wetter bei uns in der Region. Die Tiefstwerte 14 bis 10 Grad. Es bleibt die meiste Zeit trocken. Und der Schlagerradio-Wetter-Trend sagt, es bleibt trocken, Sonne und Wolken werden sich abwechseln, die Maxi-Werte bis zu 30 Grad.
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Wegen der gestiegenen Benzinpreise soll etwas für den guten Ruf der Tankstellenangestellten getan werden. Der Vorstand des Mineralölverbandes tritt zusammen und man beschließt, den Mitarbeitern eine persönliche Note zu geben. So sollen die Angestellten von Esso fortan Essoisten heißen. Die von Shell Shellisten und die von Aral Aralisten. Die von BP haben sich dagegen gewehrt. Hast du

Die Chefsekretärin platzt mitten in eine wichtige Konferenz und der Chef knurrt, was ist denn? Ach, Entschuldigung, Herr Direktor, sagt die Sekretärin, aber Ihre Gattin ist am Apparat und lässt fragen, wo Sie am Sonntag nach dem Putzen das Scheuerpulver hingestellt haben.

0: Rüdiger ist befördert worden und sitzt in seinem neu eingerichteten Büro. Als ein junger Mann hereinkommt, greift er zum Telefon und sagt:
1: Aber ja, Herr Direktor, wirklich ein reizender Abend bei Ihnen, Herr Direktor. Aber ja, bis dann, ja.
0: Er legt auf und wendet sich an den Besucher.
1: Und, was kann ich für Sie tun?
0: Entschuldigung, sagt der junge Mann, ich wollte nur das Telefon anschließen.

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Harald hat in diesem Jahr Urlaub an der Ostsee gemacht. Im Hotel angekommen, weist ihn der Mann an der Rezeption ein. Frühstück gibt es von 9 bis 10. Mittagessen von 11 bis 14 Uhr. Kaffee zwischen 15 und 17 Uhr und Abendessen von 18 bis 22 Uhr. Schade, sagt Harald. Ich wäre so gerne mal an den Strand gegangen.

Fleischtheke im Supermarkt steht vor mir ein Kunden und fragt, ist das Herz auch wirklich frisch? Sicher, sagt die Verkäuferin. Von dem können Sie noch ein EKG machen lassen.

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5: Nach einem Regenguss stehen Sie oft in den Büros im Weg rum. Die aufgespannten, nassen Regenschirme. Sie sollten Ihren nassen Schirm aber zum Trocknen nie ganz aufspannen. Der zum Trocknen gespannte Stoff kann so leicht rissig werden.
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1: Und Sie hören noch bis um 10 die Kulthits der 80er und 90er Jahre. Das ist jeden Samstag Ihr Frühstücksfernsehen für die Ohren. Weiterhin viel Spaß und gute Unterhaltung.

Freund von mir ist aufs Land gezogen und betreibt jetzt eine Schweinezucht. Und, frage ich, wie läuft's? Naja, mit dem Eber hat's nicht so geklappt, sagt er. Dann hat ihm der Tierarzt ein Mittel verschrieben. Seitdem läuft der Laden. Ich frage, du weißt nicht zufällig den Namen des Mittels? Nee, sagt er, aber schmeckt so ein bisschen nach Pfefferminz.

0: Die Mutter kommt von der Kur zurück und der kleine Sohn freut sich. Mama, Mama, Mama, stell dir vor, das Kindermädchen hat die ganze Zeit bei mich geschlafen.
1: Bei mir, korrigiert der Vater.
0: Nee, sagt der Kleine, bei dir nur mittwochs.

einer gemischten Sauna verirrt sich ein junger Mann nackt in die Damenumkleidekabine und es kommt ihm ein nacktes Mädchen entgegen. Oh, entschuldigen Sie bitte, sagt er. Ich heiße Björn. Angenehm, sagt sie. Anja. Das freut mich, sagt er. Ja, sagt sie, das sehe ich.

Dies ist eine besonders gute Pfanne, sagt der Verkäufer. Sie ist von innen und außen mit bestem Edelstahl beschichtet. Das ist unwichtig, sagt die Kundin mit Blick auf ihren Mann. Hauptsache, sie liegt gut in der Hand.

Kalle ist umgezogen und ich frage ihn, was denn da so viele Leute wohnen. Ja, schwer zu sagen, meint er. Jedenfalls, wenn einer mal pünktlich die Miete bezahlt, kommt sofort die Polizei und fragt, wo er das Geld her hat.

Vor dem Apartmenthaus ist eine Baustelle. Der Presslufthammer rattert und rattert. Da beugt sich plötzlich eine junge Frau aus dem Fenster und ruft den Arbeitern zu: Hey Jungs, macht mal Pause, ich kriege meinen BH nicht zu.

0: Aus die Maus, Schluss mit Kult, dich nächsten Samstag wieder. Gleiche Stelle, gleiche Welle, die Evergreens Agogo von 9 bis 10. Hier bei Schlagerradio. Da könnten wir uns morgen wieder hören, am Sonntag, mit der 80er, 90er Show von 14 bis 18 Uhr. Jetzt wünsche ich Ihnen noch ein schönes Wochenende und Sonnenschein. Und vergessen Sie nicht, Lachen macht glücklich. Tschüss, Ihr Bert Behl.
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7: Ich bin Felix Becker. Nach dem Drohnenvorfall am Flughafen Leipzig-Halle sind die Hintergründe weiterhin unklar.
8: Dort war am Dienstagabend in der Nähe ukrainischer Transportflugzeuge eine mit Sprengstoff und Zünder ausgestattete Drohne entdeckt worden. Der Vorsitzende des Geheimdienstkontrollgremiums im Bundestag, Heinrich Mann, hält ein Dementi Russlands für nicht glaubwürdig. Die russische Botschaft weist jede Verantwortung zurück und beschuldigt stattdessen die Ukraine. Bundesinnenminister Dobrindt spricht von einem hybriden Angriff fremder Mächte. Noah Ulrich, Redaktion.
7: Der US-Senat hat mit großer Mehrheit für schärfere Sanktionen gegen Russland gestimmt. Die Maßnahmen richten sich unter anderem gegen Präsident Putin, russische Beamte, Oligarchen und Banken. Zum ersten Mal nimmt Washington auch die sogenannte Schattenflotte ins Visier, mit der Russland bestehende Sanktionen beim Öl- und Gasexport umgeht. Das Paket muss noch vom Repräsentantenhaus beschlossen werden, das sich derzeit in der Sommerpause befindet. Der Migrationsstreit zwischen Spanien und Italien hat sich weiter verschärft.
9: Seit Mitternacht gelten in Spanien Grenzkontrollen für Reisende aus Italien. Kontrolliert werden sollen Pässe, Staatsangehörigkeit und Visa von Personen, die per Flugzeug oder Schiff in Spanien ankommen. Madrid reagiert damit auf entsprechende Maßnahmen für Reisende aus Spanien, die Italien vergangene Woche als Reaktion auf die Ceuta-Krise ergriffen hatte. Ulrike Klein, Redaktion.
7: Die Europäische Union hat Internetkonzerne wie Meta und TikTok aufgefordert, entschiedener gegen Falschinformationen vorzugehen. Digitalkommissarin Virkkunen äußerte sich vor allem mit Blick auf die Lage in Ceuta besorgt. Sie kündigte an, dass sich die EU in der kommenden Woche mit dem Thema befassen wird. Unter anderem war auf TikTok die Falschinformation verbreitet worden, dass die Grenze zwischen Marokko und Ceuta offen ist. Zehntausende Menschen hatten sich anschließend von Marokko auf den Weg in die spanische Exklave gemacht. Die zweite Fußball-Bundesliga ist in die neue Saison gestartet. Im Auftaktspiel siegte Hertha BSC beim VfL Bochum mit 1:0. Das Siegtor erzielte Sebastian Gröning in der 39. Spielminute.
10: Jetzt kompetent und zuverlässig das Wetter bei uns in der Region. Die Tiefstwerte 14 bis 10 Grad. Es bleibt die meiste Zeit trocken. Und der Schlagerradio-Wetter-Trend sagt, es bleibt trocken. Sonne und Wolken werden sich abwechseln. Die Maxiwerte bis zu 30 Grad.
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12: Ich wünsche einen schönen Samstagvormittag, gleich mit richtig cooler Musik von Rosenscholz, Hoffmann und Hoffmann und mit Eimen und Mein Stern starten wir jetzt.

0: Gib mir Sonne. Ja, davon haben wir aktuell ja wirklich mal genug. Rosenstolz hier bei Schlagerradio, hör auf dein Herz. Bernhard Brink, den habe ich jetzt gleich für Sie. Lieder an die Liebe. 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Und hier ist er, Bernhard Brink, die Lieder an die Liebe bei Schlagerradio. Hör auf dein Herz.
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1: Unsere Schlagerradio-Hymne mit Ariane Perl. Schönen Samstag wünsche ich Ihnen.
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1: Schluss jetzt mit Chemiesprays am Grillabend aus Uganda. Da kommt eine duftende Nachricht im Kampf gegen Mückenstiche. Die Wissenschaftler dort haben nämlich herausgefunden, dass Minzöl ein unheimlich starkes, natürliches Abwehrmittel gegen Stechmücken ist. Die lästigen Sauger, die machen um den frischen Duft einen riesigen Bogen. Das schont die Haut, schützt die Umwelt und sorgt für entspannte Sommernächte ohne lästiges Jucken. Also eine wunderbare Lösung direkt aus dem Garten der Natur. Da bekommt der Begriff frischer Wind doch eine ganz andere und neue Bedeutung.
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8: Ich bin Felix Becker. Wegen der niedrigen Pegelstände großer deutscher Flüsse haben mehrere Bundesländer das Sonntagsfahrverbot für Lkw vorübergehend gelockert. Betroffen sind Nordrhein-Westfalen, Rheinland-Pfalz, Niedersachsen und das Saarland. Weil Frachtschiffe teilweise deutlich weniger Ladung transportieren können, sollen mehr Güter über die Straße befördert werden. Der Industrieverband BDI begrüßt die Lockerung und sieht darin eine Möglichkeit, Lieferketten zu stabilisieren. Die Europäische Union importiert wieder mehr Flüssigerdgas aus Russland.
9: Im Juni kauften die Mitgliedstaaten laut einem Medienbericht 14% mehr russisches Flüssigerdgas als ein Jahr zuvor. Russland nahm damit rund 60 Millionen Euro pro Tag ein. Größter Abnehmer innerhalb der EU war Frankreich. Insgesamt hatte russisches Erdgas zuletzt einen Anteil von gut 13% an den europäischen Gasimporten. Die Europäische Union will ihre Abhängigkeit weiter reduzieren und ab 2027 kein russisches Flüssigerdgas mehr beziehen. Ulrike Klein, Redaktion.
8: Nach dem Drohnenvorfall am Flughafen Leipzig-Halle sind die Hintergründe weiterhin unklar.
10: Dort war am Dienstagabend in der Nähe ukrainischer Transportflugzeuge eine mit Sprengstoff und Zünder ausgestattete Drohne entdeckt worden. Der Vorsitzende des Geheimdienstkontrollgremiums im Bundestag, Henrich Mann, hält ein Dementi Russlands für nicht glaubwürdig. Die russische Botschaft weist jede Verantwortung zurück und beschuldigt stattdessen die Ukraine. Bundesinnenminister Dobrindt spricht von einem hybriden Angriff fremder Mächte. Noah Ulrich, Redaktion.
8: Bundesfinanzminister Klingbeil will offenbar die Steuerfreibeträge für Vereine deutlich senken. Nach einem Bericht der Bild-Zeitung soll der Freibetrag ab dem kommenden Jahr von 5.000 auf 1.000 Euro sinken. Das Finanzministerium rechnet dadurch mit rund 45 Millionen Euro zusätzlichen Steuereinnahmen. Außerdem sollen dem Bericht zufolge Freibeträge für Gewinne aus Betriebsverkäufen und Betriebsaufgaben gestrichen werden. Bei der Nachfolge von Bundespräsident Steinmeier spielt das Geschlecht für die große Mehrheit der Deutschen keine Rolle. In einer Forsa-Umfrage sagten 74%, ihnen sei egal, ob künftig eine Frau oder ein Mann das Amt übernimmt. 19% wünschen sich ausdrücklich eine Bundespräsidentin, 5% einen Mann. Fast jeder Zweite hält politische Erfahrung für besonders wichtig. Jetzt kompetent und zuverlässig das Wetter bei uns in Deutschland. Die Schlagerradio-Wetterreporter melden. Köln, Bonn 22, Hamburg 20, Bremen 21, Berlin 20, Dresden 22, Frankfurt am Main 23, Stuttgart 25, ebenso auch in München, Erfurt 21 und auch in Münster 21 Grad. Heute freundlich und trocken, nur am Alpenrand sind vereinzelt Schauer möglich. Im Norden Temperaturen bis 27 Grad, sonst bis 33 Grad. Und die Aussichten? Morgen gibt es einen Mix aus Sonne und Wolken. Im südlichen Bergland sind später einzelne Schauer möglich. Im Norden und an der See Temperaturen bis 29 Grad, sonst Werte bis 36 Grad.
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13: Hallo und einen schönen Samstag. Richtig coole Musik habe ich jetzt für den Vormittag für Sie von La Fee. Wir freuen uns auf Udo Jürgens und den Anfang, den macht jetzt Maite Kelly.

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0: Hier Schlagerradio, hör auf dein Herz. Ich glaube, Sie kennen das. Wenn der Urlaub zu Ende geht, dann muss man wieder die Koffer packen. Ja, auf dem Hinweg hat auch alles schön reingepasst, aber jetzt nach Kauf von Souvenirs, Mitbringseln, Muscheln etc., da geht der Koffer nicht mehr zu. Ja, der Reißverschluss, der klemmt, man müsste sich eigentlich zu dritt raussetzen. Und man weiß eigentlich fast nie, wie man jetzt wieder packen soll. Ja, meine Kollegin Mathilda, die hat den ultimativen Trick.
1: Ja, hi. Der klassische Fehler ist, die Schmutzwäsche am Ende einfach so irgendwie in den Koffer reinzuschmeißen. Mein Hack, Rollen statt Falten und der Beuteltrick. Rollt eure T-Shirts und Hosen stramm zusammen, das spart extrem viel Platz und verhindert Nitterfalten. Für getragene Wäsche packt ihr am besten Kompressionsbeutel oder einfache Vakuumbeutel ein. Die Wäsche rein, die Luft mit der Hand rausdrücken und zudrehen, das reduziert das Volumen der Schmutzwäsche um die Hälfte. Und die schwersten Sachen wie Schuhe oder Jacken, die zieht ihr am Abreisetag einfach selbst an. Das spart Platz und Gewicht im Koffer.
0: Rollen und Vakuumbeutel. Ja, so geht der Koffer ohne Schweißausbrüche wieder zu. Das klingt gut. Dankeschön, Mathilda. Und musikalisch gibt's jetzt mal zum Üben Eloy de Jong. Und machen Sie das mit dem Koffer Schritt für Schritt. Nur so als Tipp.

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7: Ich bin Felix Becker. Wegen der niedrigen Pegelstände großer deutscher Flüsse haben mehrere Bundesländer das Sonntagsfahrverbot für Lkw vorübergehend gelockert. Betroffen sind Nordrhein-Westfalen, Rheinland-Pfalz, Niedersachsen und das Saarland. Weil Frachtschiffe teilweise deutlich weniger Ladung transportieren können, sollen mehr Güter über die Straße befördert werden. Der Industrieverband BDI begrüßt die Lockerung und sieht darin eine Möglichkeit, Lieferketten zu stabilisieren. Die Europäische Union importiert wieder mehr Flüssigerdgas aus Russland.
8: Im Juni kauften die Mitgliedstaaten laut einem Medienbericht 14% mehr russisches Flüssigerdgas als ein Jahr zuvor. Russland nahm damit rund 60 Millionen Euro pro Tag ein. Größter Abnehmer innerhalb der EU war Frankreich. Insgesamt hatte russisches Erdgas zuletzt einen Anteil von gut 13% an den europäischen Gasimporten. Die Europäische Union will ihre Abhängigkeit weiter reduzieren und ab 2027 kein russisches Flüssigerdgas mehr beziehen. Ulrike Klein, Redaktion.
7: Nach dem Drohnenvorfall am Flughafen Leipzig-Halle sind die Hintergründe weiterhin unklar.
9: Dort war am Dienstagabend in der Nähe ukrainischer Transportflugzeuge eine mit Sprengstoff und Zünder ausgestattete Drohne entdeckt worden. Der Vorsitzende des Geheimdienstkontrollgremiums im Bundestag, Heinrich Mann, hält ein Dementi Russlands für nicht glaubwürdig. Die russische Botschaft weist jede Verantwortung zurück und beschuldigt stattdessen die Ukraine. Bundesinnenminister Dobrindt spricht von einem hybriden Angriff fremder Mächte. Noah Ulrich, Redaktion.
7: Bundesfinanzminister Klingbeil will offenbar die Steuerfreibeträge für Vereine deutlich senken. Nach einem Bericht der Bild-Zeitung soll der Freibetrag ab dem kommenden Jahr von 5.000 auf 1.000 Euro sinken. Das Finanzministerium rechnet dadurch mit rund 45 Millionen Euro zusätzlichen Steuereinnahmen. Außerdem sollen dem Bericht zufolge Freibeträge für Gewinne aus Betriebsverkäufen und Betriebsaufgaben gestrichen werden. Bei der Nachfolge von Bundespräsident Steinmeier spielt das Geschlecht für die große Mehrheit der Deutschen keine Rolle. In einer Forsa-Umfrage sagten 74%, ihnen sei egal, ob künftig eine Frau oder ein Mann das Amt übernimmt. 19% wünschen sich ausdrücklich eine Bundespräsidentin, 5% einen Mann. Fast jeder Zweite hält politische Erfahrung für besonders wichtig. Jetzt kompetent und zuverlässig das Wetter bei uns in Deutschland. Die Schlagerradio-Wetterreporter melden. Köln, Bonn 22, Hamburg 20, Bremen 21, Berlin 20, Dresden 22, Frankfurt am Main 23, Stuttgart 25, ebenso auch in München, Erfurt 21 und auch in Münster 21 Grad. Heute freundlich und trocken, nur am Alpenrand sind vereinzelt Schauer möglich. Im Norden Temperaturen bis 27 Grad, sonst bis 33 Grad. Und die Aussichten? Morgen gibt es einen Mix aus Sonne und Wolken. Im südlichen Bergland sind später einzelne Schauer möglich. Im Norden und an der See Temperaturen bis 29 Grad, sonst Werte bis 36 Grad.
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10: Schönen Samstagmittag wünsche ich. Und wenn Sie jetzt denken, ach, ich könnte mal wieder so ein bisschen Taschengeld gebrauchen, können Sie gleich mitspielen. Das Superquiz startet in wenigen

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1: Und das können Sie jetzt hier auf Ihrem Lieblingssender. 100 Euro, wenn Sie uns sagen, was hier rauskommt.
2: Auf einer Stromleitung sitzen 20 Vögel. Herr Friedrich erschießt 3 mit seinem Gewehr. Wie viele Vögel befinden sich noch auf der Stromleitung?
1: Das ist die große Frage. Also was kommt hier raus?
2: Auf einer Stromleitung sitzen 20 Vögel. Herr Friedrich erschießt 3 mit seinem Gewehr. Wie viele Vögel befinden sich noch auf der Stromleitung?
1: 0137 90 30 400. Jetzt direkt durchrufen. 0137 90 30 400. Für 50 Cent aus allen deutschen Netzen. Jetzt mitmachen. 100 Euro gewinnen.
3: Mitmachen kann man ab 18. 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
1: Also, hier nochmal die Frage für Sie.
2: Auf einer Stromleitung sitzen 20 Vögel. Herr Friedrich erschießt 3 mit seinem Gewehr. Wie viele Vögel befinden sich noch auf der Stromleitung?
1: 0137 90 30 400. Runde ist freigegeben. 0137 90 30 400. Für 50 Cent aus allen deutschen Netzen. Bin ich allein im Studio. Bei mir ist die Chrissy. Hallo.
4: Hallo.
1: Chrissy. Wie schaut's aus mit der Kohle?
4: Sieht gut aus mit dem Geld, weil das Geld geht heute noch raus per Echtzeitüberweisung.
1: Geld geht heute raus, aber die Frage steht zwischen Ihnen und dem Geld.
2: Auf einer Stromleitung sitzen 20 Vögel. Herr Friedrich erschießt 3 mit seinem Gewehr. Wie viele Vögel befinden sich noch auf der Stromleitung?
1: Da ist jemand durchgestellt, live in der Show. Wer ist denn dran? Hallo.
5: Hallo, hier ist der Kai aus Leipzig.
1: Kai aus Leipzig, aus dem Wunderschönen. Hallo, wie geht's?
5: Hallo, gut geht's.
1: Super.
5: Ich bin nach Berlin.
1: Das ist toll, auch sehr schön. Kai, was kommt denn raus?
5: 0 Vögel.
1: Richtig. Kai, 100 Euro und die können Sie dann gleich in Berlin lassen, weil wir überweisen direkt. Ich stelle Sie mal rüber in die Überweisredaktion, ja?
5: Super, danke schön.
1: Danke, tschüss. Aber wie nett, dann machen wir doch direkt weiter, würde ich sagen. Neue Frage jetzt.
2: Ein Mann hat 6 Töchter. Jede davon hat einen Bruder. Wie viele Kinder hat der Mann insgesamt?
1: Also ein Mann hat 6 Töchter, da war er eh schon sehr fleißig. Ne? Ein Mann hat 6 Töchter, jede davon hat einen Bruder. Wie viele Kinder hat der Mann insgesamt? Runde ist freigegeben. Machen Sie es wie Kai. 0137 90 30 400. 0137 90 30 400 für 50 sind aus allen deutschen Netzen.
2: Ein Mann hat 6 Töchter. Jede davon hat einen Bruder. Wie viele Kinder hat der Mann insgesamt?
1: Das ist die Frage, die Sie jetzt bitte richtig beantworten. Machen Sie es wieder, Kai, mit Leitung 2 sind Sie live bei uns in der Sendung. Also wenn ein Mann 6 Töchter hat und jede davon hat einen Bruder, wie viele Kinder hat denn der Mann insgesamt? Das würden wir ganz gern von Ihnen jetzt wissen. Telefonnummer ist und bleibt die 0137 90 30 400. 0137 90 30 400 für 50 Cent aus allen deutschen Netzen. Wie gesagt, Sie kriegen eine Leitung zugewiesen, wenn Sie hier mit dabei sind. Und mit Leitung 2 sind Sie live im Studio. Ich drücke Ihnen fest die Daumen. Martina war schon mal in der vorherigen Sendung da und meinte das. Was kommt raus?
6: Also ich glaube, es sind 6 Kinder.
1: Bist du ganz sicher, dass es 6 Kinder sind?
6: Also ich habe eben noch mal mit meinem Mann, wir haben noch mal kurz geredet und er glaubt auch, dass es 6 Kinder sind.
1: Das kann nichts, wenn der Mann was sagt, das kann nichts Gutes heißen, das kennt die Chrissy, ne?
4: Das weiß ich jetzt nicht, ob ich das so verallgemeinern würde.
1: Gut, dann lassen wir mal den Ehekrieg hinter uns.
4: Ist ja, dass ich verdopple. Ich lege nochmal 100 Euro drauf. Jetzt geht es um 200 Euro garantierter Gewinn.
1: 200 Euro! Da brauchen wir der Christian und ihrem Mann natürlich nicht in die Ehe funken. 0137 90 30 400. 0137 90 30 400 für 50 sind aus allen deutschen Netzen. Also schon mal, er hat doch schon 6 Töchter. Nochmal genau zuhören, bitte.
2: Ein Mann hat 6 Töchter. Jede davon hat einen Bruder. Wie viele Kinder hat der Mann insgesamt?
1: Wie viele Kinder hat der Mann insgesamt? 0137 90 30 400. 0137 90 30 400 für 50 sind aus allen deutschen Netzen. Also die Antwort 6 von Martina macht ja überhaupt keinen Sinn, weil er hatte schon 6 Töchter. Haben Sie was anderes raus? Caro war auch schon mal in einer anderen Sendung da und meinte das. Und jetzt die Lösung, gewinnen die Kohle.
7: Also alle zusammen mit dem Vater sind 8.
1: Hm?
7: Hast du gesagt mit dem Vater?
8: Ja.
7: Caro, das ist ja irgendwie gar nicht so die Frage, ne?
1: Nee, nochmal. Ein Mann hat 6 Töchter, jede davon hat einen Bruder. Wie viele Kinder hat der Mann insgesamt? 8 ist falsch. Chrissy, was machen wir?
4: Nochmal Geld drauf, nochmal 100 Euro drauf. Jetzt geht's um 300 Euro garantierter Gewinn und das Geld geht heute noch raus per Echtzeitüberweisung.
1: Das Geld geht heute raus. Stimmung in der Butze 0137 90 30 400 jetzt. 0137 90 30 400 für 50 Cent aus allen deutschen Netzen. Jetzt nochmal ganz kurz, ganz in Ruhe bitte.
2: Ein Mann hat 6 Töchter. Jede davon hat einen Bruder. Wie viele Kinder hat der Mann insgesamt?
1: 6 meinte Martina, Caro meinte 8. Chrissy, ist schon jemand bei uns in Leitung 2? Bitte sag mir, dass da schon jemand ist.
4: Nein, da ist noch niemand in Leitung 2. Okay, dann müssen wir Abhilfe schaffen. Noch mehr Geld. Ich lege jetzt nicht 100 drauf, sondern 200. Es geht jetzt um 500 Euro garantierter Gewinn heute überwiesen. Heute auf dem Konto.
1: Wahnsinn. 0137 90 30 400 0137 90 30 400 für 50 Cent aus allen deutschen Netzen. Weiterhin wird die richtige Antwort zu dieser Frage gesucht. Ein Mann hat 6 Töchter. Jede davon hat einen Bruder. Wie viele Kinder hat der Mann insgesamt? Wie viel Geld gibt's jetzt?
4: 500 Euro garantierter Gewinn.
1: Geld ist heute auf Ihrem Konto. Jetzt bitte die richtige Antwort geben. Michaela war schon mal in einer anderen Sendung da und meinte das.
7: Ja, wir sind gespannt. Wie lautet Ihre Lösung?
9: 36. 6 Töchter mal 6 Söhne.
7: 36 Kinder?
9: Ja.
7: Nee, also das ist zu viel, das kann ich gleich mal verraten.
1: Das kann nicht sein. Tut mir leid. Also Michaela, wir müssen schon realistisch bleiben. Gottes Willen, er hat ja schon 6 Töchter. Wenn er 36 Kinder hätte, der Arme. Das geht ja gar nicht. Chrissy, was machen wir jetzt? Also 36 ist zu viel, muss ich ganz ehrlich sagen.
4: Also ich lege nochmal Geld drauf, ich probiere es einfach mit Geld. Jetzt gehen wir auf 600 Euro garantierter Gewinn. Heute überwiesen, heute auf dem Konto.
1: Also, wenn jemand dieses Signal hört, 0137 90 30 400. Bin mal gespannt jetzt. Da bin ich jetzt echt mal gespannt. Wer hat das raus? 0137 90 30 400 für 50 sind aus allen deutschen Netzen. Jetzt nochmal ganz, ganz in Ruhe, bitte.
2: Ein Mann hat 6 Töchter. Jede davon hat einen Bruder. Wie viele Kinder hat der Mann insgesamt?
1: Haben Sie die Lösung raus? Dann sagen Sie uns bitte jetzt direkt, was kommt hier raus? Lösen Sie mit Leitung 2, sind Sie live mit dabei.
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1: Schon jemand in Leitung 2 bei uns?
4: Nein, doch niemand da. Okay, ich erhöhe jetzt nochmal, aber nicht um 100 Euro mehr, sondern um 150 Euro mehr. Es geht jetzt um 750 Euro Garantiegewinn und ich brauche nur einen hier, der richtig löst. Ab jetzt.
1: Jetzt kurz. Ist wirklich das Geld. 750 Euro jetzt für Sie. 0137 90 30 400. Wir sind live um 12.15 Uhr. Niemand hier im Studio. Niemand. Kann das echt niemand lösen? Lösen Sie es. 0137 90 30 400 für 50 sind aus allen deutschen Netzen. Warum kann 6, 8 oder 36 denn hier nicht stimmen?
2: Ein Mann hat 6 Töchter. Jede davon hat einen Bruder. Wie viele Kinder hat der Mann insgesamt?
1: Das ist die große Frage, welche Sie uns bitte jetzt beantworten unter 0137 90 30 400. 0137 90 30 400. Immer noch keiner da. 0137 90 30 400 für 50 sind aus allen deutschen Netzen. Bitte, wenn ein Mann 6 Töchter hat, jeder davon hat einen Bruder. Wie viele Kinder hat der Mann insgesamt? Tobi war schon mal in einer anderen Sendung da und meinte das. Was kommt raus?
5: 12.
1: Nein, Tobi, 12 ist falsch. Nein, direkt weiter. Chrissy, direkt weiter. Das kann nicht sein. Was passiert hier gerade?
4: Aber nicht mit 750, nämlich 800, nicht mit 900. Es geht jetzt um 1.000 Euro.
1: Ist das dein Ernst jetzt?
4: 1.000 Euro Garantiegewinn, heute überwiesen, heute auf dem Konto.
1: 1.000 Euro, wenn Sie die richtige Lösung jetzt sagen. 0137 90 30 400. Keiner im Studio gerade. 0137 90 30 400 für 50 sind aus allen deutschen Netzen. Ein Mann hat 6 Töchter. Jede davon hat einen Bruder. Wie viele Kinder hat der Mann insgesamt? Warum ist 12, wie der Tobi dachte, falsch? Gottes Willen. Ist da überhaupt jemand gerade am Radio? irgendjemand, irgendeiner, dann bitte jetzt, weil wir haben keine Zeit mehr. Chrissy, bitte mach was.
4: Ja, okay, dann geht's jetzt um die doppelte Gewinnchance. Ich gebe noch die Glücksleitung 3 dazu. Doppelte Gewinnchance mit Glücksleitung 2 und Glücksleitung 3. Ab jetzt.
1: 0137 90 30 400. 0137 90 30 400. Für 50 sind aus allen deutschen Netzen. Sagen Sie mal, haben Sie die Lösung raus zu der Frage? Holen Sie sich 1.000 Euro jetzt auf Ihr Konto. Ein Mann hat 6 Töchter, jede davon hat einen Bruder. Wie viele Kinder hat der Mann insgesamt? Sagen Sie es mir. Noch niemand bei mir gerade im Studio. 0137 90 30 400. Immer noch keiner da. 0137 90 30 400 für 50 Cent aus allen deutschen Netzen. Gottes Willen, holen Sie sich doch die 1.000 Euro nach Hause. 6 meinte Martina, 8 meinte Caro, 36 meinte Michaela und 12. 12 sagte Tobi. Warum ist hier 12 falsch? Warum kann 12 nicht richtig sein?
2: Ein Mann hat 6 Töchter. Jede davon hat einen Bruder. Wie viele Kinder hat der Mann insgesamt?
1: Chrissy, bitte sag mir, da ist schon jemand in der Leitung.
4: Nein, noch niemand hier, oh der Gott. Gelöst hat. Dann gehen wir jetzt auf die dreifache Gewinnchance. Die Glücksleitung 4 kommt noch dazu. Dreifache und höchste Gewinnchance in 3, 2, 1 ab jetzt.
1: Ist noch niemand in der Leitung. Sie haben es gehört, die Chrissy hat es bestätigt. Noch niemand bei uns. 0137 90 30 400. Gewinnchance ist verdreifacht mit Leitung 2, 3 und 4. Die liegen direkt nebeneinander. 0137 90 30 400. 0137 90 30 400 für 50 Cent aus allen deutschen Netzen. Ein Mann hat 6 Töchter, jede davon hat einen Bruder. Wie viele Kinder hat der Mann insgesamt? Ich bitte Sie, für 1.000 Euro netto steuerfrei, Chrissy, es eilt jetzt, die Sendung ist aus, wir wollen tolle Musik hören, bitte mach was jetzt. Verzweifelte Zeiten erfordern verzweifelte Maßnahmen deinerseits.
4: Ja, da hast du recht, dann werde ich jetzt die dreifache Gewinnchance verdoppeln auf die sechsfache Gewinnchance. Die Glücksleitung 18, Glücksleitung 19 und die Glücksleitung 20 kommen dazu. Sechsfache und höchste Gewinnchance ab jetzt.
1: 0137 90 30 400. Niemand da gerade, niemand. 0137 90 30 400 für 50 sind aus allen deutschen Netzen. Warum ist 12 oder 8 hier falsch?
2: Ein Mann hat 6 Töchter. Jede davon hat einen Bruder. Wie viele Kinder hat der Mann insgesamt?
1: Wie viele Kinder hat der Mann insgesamt? Um Gottes Willen, uns läuft hier echt die Zeit davon. Wir haben die sechsfache Gewinnchance. Chrissy, geht überhaupt noch was? Geht überhaupt noch irgendwas?
4: Okay, dann gehe ich jetzt in die Vollen und dann gehen wir auf die achtfache Gewinnchance. Ich nehme noch die Glücksleitung 24 und die 25 dazu. Achtfache und höchste Gewinnchance. Jetzt muss es doch klingeln. Ab jetzt!
1: Danke dir, Chrissy. Vielen lieben Dank dafür. Wir brauchen doch nur einen, der es jetzt hier löst. 0137 90 30 400. Achtfache Gewinnchance. Liebe Freunde, jetzt holen Sie sich bitte die 1.000 Euro. 0137 90 30 400. 0137 90 30 400. Für 50 sind aus allen deutschen Netzen. Weiß irgendeiner vom Radio eigentlich, warum 12 nicht sein kann?
2: Ein Mann hat 6 Töchter. Jede davon hat einen Bruder. Wie viele Kinder hat der Mann insgesamt?
1: 0137 90 30 400. 0137 90 30 400 für 50 sind aus allen deutschen Netzen. Okay, Chrissy, die Sendung ist aus. Ich kann nichts mehr machen.
4: Okay, dann erschöpfe ich alles. Ich gehe auf die zehnfache Gewinnchance. Die Glücksleitung 29 und die Glücksleitung 30 kommen dazu. Zehnfache und höchste Gewinnchance. Sendung so gut wie aus. Ab jetzt.
1: Okay, also Ihre Chance gerade. 0137 90 30 400. Achtung, jede Sekunde zählt. 0137 90 30 400. Es ist noch niemand bei uns im Studio. Ich warte auf Ihren Anruf. 0137 90 30 400 für 50 sind aus allen deutschen Netzen. Warum ist hier 6, die Antwort 6 falsch, wie Martina dachte?
2: Ein Mann hat 6 Töchter. Jede davon hat einen Bruder. Wie viele Kinder hat der Mann insgesamt?
1: Wie viele Kinder hat der Mann insgesamt? Weiß das überhaupt jemand in ganz Deutschland gerade? Gott, sekündlich 1.000 Euro. Ich verspreche, das Geld geht raus. Ich verspreche, wir spielen das Geld aus. 0137 90 30 400. 0137 90 30 400 für 50 sind aus allen deutschen Netzen. Ist da überhaupt jemand da, der weiß, warum hier 12 falsch ist?
2: Ein Mann hat 6 Töchter. Jede davon hat einen Bruder. Wie viele Kinder hat der Mann insgesamt?
1: Wie viele Kinder hat der Mann insgesamt? Ach, du liebes bisschen Chrissy, weißt du was? Es ist noch keiner. Bitte jetzt Brechstange, weil wir brauchen sofort einen Gewinner. Jetzt sofort, bitte.
4: Ja, okay, dann gehen wir auf die 13-fache Gewinnchance.
1: Oh mein Gott.
4: Die Glücksleitung 33, Glücksleitung 34 und die Glücksleitung 35 kommen dazu. 13-fache und höchste Gewinnchance, mehr geht nicht. Es muss und wird jetzt klingeln.
1: Also wenn jemand gerade zuhört, 0137 90 30 400. Ich weiß es, Sommer, viele sind im Urlaub. Irgendeiner vielleicht gerade da. 0137 90 30 400 für 50 sind aus allen deutschen Netzen. Ich verspreche, wir spielen die 1000 Euro aus. Die verlassen unser Konto heute. Immer noch niemand da. Mein Problem ist, es ist noch keiner in einer der 13 Leitungen. 0137 90 30 400. Immer noch keiner da. 0137 90 30 400 für 50 Cent aus allen deutschen Netzen. Weiß überhaupt jemand, warum hier 36 Kinder unmöglich ist? Das ist die Frage, die ich stellen muss. Ein Mann hat 6 Töchter. Jede davon hat einen Bruder. Wie viele Kinder hat der Mann insgesamt? Der hat doch nicht 36 Kinder, wie Michaela dachte. Haben Sie was raus? 1000 Euro jetzt. Sie kriegen die 1000. 0137 90 30 400. Und kein Mensch gerade bei mir im Studio. Ich bin jetzt echt gespannt, wer hier in einer der 13 Leitungen auftaucht. 0137 90 30 400. 0137 90 30 400 für 50 Cent aus allen deutschen Netzen. Das ist die Möglichkeit, das ist die Chance. Ein Mann hat 6 Töchter, jede davon hat einen Bruder. Wie viele Kinder hat der Mann insgesamt? Wie viele Kinder hat der Mann insgesamt? Ich brauche Ihre richtige Lösung. Jetzt immer noch hört keiner meine Stimme. In seinem Telefon. Ich bin erschüttert. 0137 90 30 400. Sie müssen jetzt anrufen. 0137 90 30 400 für 50 sind aus allen deutschen Netzen. Chrissy, bei uns ist alles bereit. Ne?
4: Es ist alles bereit. 1000 Euro garantierter Gewinn.
1: Es muss derjenige anrufen, der die Frage jetzt richtig beantwortet. Und zwar sofort, bitte.
2: Ein Mann hat 6 Töchter. Jede davon hat einen Bruder. Wie viele Kinder hat der Mann insgesamt?
1: Wie viele Kinder hat der Mann insgesamt? Ist da irgendjemand gerade vom Radio? Irgendeiner? Mein Gott, ist das spannend. Es ist echt noch keiner da. Ich kann Ihnen nur noch mal die Telefonnummer sagen. Wenn Sie die Lösung raus haben, wir halten die Leitung für denjenigen frei, der es raus hat. 0137 90 30 400. 0137 90 30 400 für 50 Cent aus allen deutschen Netzen. Chrissy, da ist noch niemand bei uns.
4: Nein, noch niemand hier.
1: Wir müssen in den nächsten 60, 59, 58, wir sind weg. Ich kann nichts. Es muss natürlich jetzt jemand anrufen mit der richtigen Lösung, das ist klar. 0137 90 30 400. So, keine Musik mehr, nichts, keine Effekte. Ich brauche nur ein Telefonklingeln. Jetzt die Nummer wählen. 0137 90 30 400. Für 50 sind aus allen deutschen Netzen.
2: Ein Mann hat 6 Töchter. Jede davon hat einen Bruder. Wie viele Kinder hat der Mann insgesamt?
1: Ihre Möglichkeit, jetzt sofort das Geld zu gewinnen. 0137 90 30 400. 0137 90 30 400 für 50 Cent aus allen deutschen Netzen. Meine Daumen sind gedrückt. Das ist die Möglichkeit. Die Chance ist da, Chrissy. Bei uns ist alles angerichtet.
4: Ist alles da.
1: Wir brauchen doch, alles ist da. Wir brauchen jetzt nur ganz schnell die Möglichkeit. 0137 90 30 400 für 50 sind aus allen deutschen Netzen durchgestellt mit dem Chance-Button. Wer ist dran? Hallo? Hallo?
8: Ja, hier.
1: Julia, was kommt denn raus?
8: 7.
1: Und Sie haben recht.
4: Gewonnen!
1: Julia, herzlichen Glückwunsch. Sie haben gerade 1000 Euro gewonnen.
8: Ui.
1: Ja. Ja. Bleiben Sie mal am Telefon. Das ist ein schöner Spaß hier bei uns, ne?
8: Genau.
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4: Eine Reifenpanne ist lästig, ohne Frage. 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

0: Pietro Basile Sempre Tu hier bei Schlagerradio. 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Schönes Wochenende Ihnen. 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
0: Diese Woche hat Vanessa mitgespielt am Mittwoch und sie hat es tatsächlich geschafft, in 30 Sekunden 10 richtige Antworten zu geben und hat damit 1.000 Euro gewonnen. Wie sie das gemacht hat, das hören wir uns jetzt nochmal an.
2: Wir suchen eine Märchen-Comic-Figur.
3: Schreck.
4: Körperteil.
3: Stirn.
2: Film.
3: Spider-Man.
4: Hunderasse.
3: Schäferhund.
2: Wort endet auf Ung.
3: Sendung.
4: Stadt außerhalb Deutschlands.
3: Sevilla.
2: Land.
3: Schweden.
4: Hobby.
3: Stricken.
2: Sportart.
3: Schwimmen.
4: Musikinstrument.
3: Saxophon.
4: Ja! Yeah,
2: das sind 10! Und noch viel Zeit. 1000 Euro!
4: Wow, herzlichen Glückwunsch, du hast 1000 Euro gewonnen. Boah, du bist ja da durchgebrettert.
3: Sehr schön, das war richtig gut.
2: Das war der Hammer.
0: Ja, und Sie können es auch schaffen. Probieren Sie es einfach mal aus. Montagmorgen die nächste Runde, kurz nach 7:30. Jetzt die WhatsApp schreiben an die 08000 79 89 99. Stichwort ABC. Schreiben Sie Ihren Namen und den Wohnort mit dazu. Und dann haben Sie am Montagmorgen die Chance, vielleicht auch 1000 Euro zu gewinnen.

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8: Ich bin Felix Becker. Nach dem Fund einer Sprengstoffdrohne am Flughafen Leipzig-Halle hat die Bundespolizei die Sicherheitsmaßnahmen verstärkt.
9: Auf dem alten Tower wurde ein mobiler Drohnenwachposten eingerichtet. Damit sollen unbefugte Drohnen frühzeitig und aus größerer Entfernung erkannt werden. Nach Angaben der Bundespolizei gibt es außerdem Technik, mit der Drohnen gezielt gestört und notfalls zur Landung gezwungen werden können. Die Aussichtsplattform am Tower bleibt deshalb bis auf Weiteres für Besucher gesperrt. Ulrike Klein, Redaktion.
8: Auf Sizilien ist der Ätna erneut ausgebrochen. Europas größter aktiver Vulkan stieß heute eine riesige Rauch- und Aschewolke aus. Am nahegelegenen Flughafen Catania wurde der Flugverkehr deshalb vorübergehend unterbrochen. Alle ankommenden Flüge wurden zunächst bis zum Mittag gestrichen. Für Reisende auf der beliebten italienischen Ferieninsel kann es dadurch zu erheblichen Verspätungen und Ausfällen kommen. Bundesfinanzminister Klingbeil will offenbar die Steuerfreibeträge für Vereine deutlich senken. Nach einem Bericht der Bild-Zeitung soll der Freibetrag ab dem kommenden Jahr von 5.000 auf 1.000 Euro sinken. Das Finanzministerium rechnet dadurch mit rund 45 Millionen Euro zusätzlichen Steuereinnahmen. Außerdem sollen dem Bericht zufolge Freibeträge für Gewinne aus Betriebsverkäufen und Betriebsaufgaben gestrichen werden. Bei der Nachfolge von Bundespräsident Steinmeier spielt das Geschlecht für die große Mehrheit der Deutschen keine Rolle. In einer Forsa-Umfrage sagten 74%, ihnen sei egal, ob künftig eine Frau oder ein Mann das Amt übernimmt. 19% wünschen sich ausdrücklich eine Bundespräsidentin, 5% einen Mann. Fast jeder Zweite hält politische Erfahrung für besonders wichtig. Bei der Schwimmeuropameisterschaft in Paris hat die deutsche Mixed-Staffel im Freiwasser Gold gewonnen. Es ist der 4. Titel und die 5. Medaille für das deutsche Freiwasserteam, das vom mehrfachen Welt- und Europameister Welbrock angeführt wird. Jetzt kompetent und zuverlässig das Wetter bei uns in Deutschland. Die Schlagerradio-Wetterreporter melden. Köln, Bonn 22, Hamburg 20, Bremen 21, Berlin 20, Dresden 22, Frankfurt am Main 23, Stuttgart 25, ebenso auch in München, Erfurt 21 und auch in Münster 21 Grad. Heute freundlich und trocken, nur am Alpenrand sind vereinzelt Schauer möglich. Im Norden Temperaturen bis 27 Grad, sonst bis 33 Grad. Und die Aussichten? Morgen gibt es einen Mix aus Sonne und Wolken. Im südlichen Bergland sind später einzelne Schauer möglich. Im Norden und an der See Temperaturen bis 29 Grad, sonst Werte bis 36 Grad.
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11: Hallo und einen schönen Mittag. Ich habe tolle Musik jetzt für Sie von Kerstin Ott, Stefan Remmler, der Vogel der Nacht. Und den Anfang macht jetzt erstmal Maite Kelly.

0: Kerstin Ott, hier bei Schlagerradio, hör auf dein Herz. Sie kennen das bestimmt, Sie kommen aus dem Urlaub zurück, sind dann wieder im Alltag und ja, würden sich gerne wieder zurück in den Urlaub beamen. Ja, so einfach geht es leider nicht, aber unsere Mathilda, die weiß, wie man Urlaubslaune noch ein paar Wochen in den Alltag retten kann.
1: Oh ja, und das geht ganz einfach über unsere Sinne. Wir verbinden Gerüche, Musik und Geschmack extrem stark mit Urlaubserinnerungen. Mein Hack, holt euch das Urlaubsgefühl bewusst nach Hause. Wenn ihr in Italien oder Spanien wart, kocht am Wochenende genau das Gericht nach, das euch dort am besten geschmeckt hat. Spielt die Urlaubsplaylist im Auto weiter und stellt euch euer Urlaubslieblingsfoto als Bildschirmschoner aufs Handy. Wer diese kleine Sommerinsel in den Alltag einbaut, der zehrt noch wochenlang von der Erholung.
0: Urlaubssoundtrack an, Lieblingsfoto auf den Bildschirm und die Erinnerungen genießen. Ja, da, so einfach kann es gehen, ne? Ich wünsche Ihnen auf jeden Fall noch einen schönen Urlaub, wenn Sie noch einen haben. Wenn Sie wieder zurück sind, dann denken Sie einfach nochmal ein kleines bisschen an Ihren Urlaub zurück. Marianne Rosenberg habe ich jetzt für Sie. Rette mich durch die Nacht hier, Schlagerradio. Hör auf dein Herz. Schönes Wochenende.

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Sarah Engel zusammen mit DJ Herzbeat. Liebe gibt nie auf, hier Schlagerradio, hör auf dein Herz. Gleich der Sommer in der Stadt mit Wolfgang Petri. Und ich verabschiede mich an dieser Stelle auch von Ihnen. Gleich gibt's Frank Schlager ab 14 Uhr mit der längsten Hitparade im deutschen Radio. Unsere Schlagerradio Top 50. Und ich gehe erstmal in Urlaub und wir hören uns dann auch erst wieder im September. Also in diesem Sinne wünsche ich Ihnen eine tolle Zeit und bis bald. Ihr und euer Andi Schmidt.

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11: Ich bin Felix Becker. Nach dem Fund einer Sprengstoffdrohne am Flughafen Leipzig-Halle hat die Bundespolizei die Sicherheitsmaßnahmen verstärkt.
12: Auf dem alten Tower wurde ein mobiler Drohnenwachposten eingerichtet. Damit sollen unbefugte Drohnen frühzeitig und aus größerer Entfernung erkannt werden. Nach Angaben der Bundespolizei gibt es außerdem Technik, mit der Drohnen gezielt gestört und notfalls zur Landung gezwungen werden können. Die Aussichtsplattform am Tower bleibt deshalb bis auf Weiteres für Besucher gesperrt. Ulrike Klein, Redaktion.
11: Auf Sizilien ist der Ätna erneut ausgebrochen. Europas größter aktiver Vulkan stieß heute eine riesige Rauch- und Aschewolke aus. Am nahegelegenen Flughafen Catania wurde der Flugverkehr deshalb vorübergehend unterbrochen. Alle ankommenden Flüge wurden zunächst bis zum Mittag gestrichen. Für Reisende auf der beliebten italienischen Ferieninsel kann es dadurch zu erheblichen Verspätungen und Ausfällen kommen. Bundesfinanzminister Klingbeil will offenbar die Steuerfreibeträge für Vereine deutlich senken. Nach einem Bericht der Bild-Zeitung soll der Freibetrag ab dem kommenden Jahr von 5.000 auf 1.000 Euro sinken. Das Finanzministerium rechnet dadurch mit rund 45 Millionen Euro zusätzlichen Steuereinnahmen. Außerdem sollen dem Bericht zufolge Freibeträge für Gewinne aus Betriebsverkäufen und Betriebsaufgaben gestrichen werden. Bei der Nachfolge von Bundespräsident Steinmeier spielt das Geschlecht für die große Mehrheit der Deutschen keine Rolle. In einer Forsa-Umfrage sagten 74%, ihnen sei egal, ob künftig eine Frau oder ein Mann das Amt übernimmt. 19% wünschen sich ausdrücklich eine Bundespräsidentin, 5% einen Mann. Fast jeder Zweite hält politische Erfahrung für besonders wichtig. Bei der Schwimmeuropameisterschaft in Paris hat die deutsche Mixed-Staffel im Freiwasser Gold gewonnen. Es ist der vierte Titel und die fünfte Medaille für das deutsche Freiwasserteam, das vom mehrfachen Welt- und Europameister Welbrock angeführt wird. Jetzt kompetent und zuverlässig das Wetter bei uns in Deutschland. Die Schlagerradio-Wetterreporter melden. Köln, Bonn 22, Hamburg 20, Bremen 21, Berlin 20, Dresden 22, Frankfurt am Main 23, Stuttgart 25, ebenso auch in München, Erfurt 21 und auch in Münster 21 Grad. Heute freundlich und trocken, nur am Alpenrand sind vereinzelt Schauer möglich. Im Norden Temperaturen bis 27 Grad, sonst bis 33 Grad. Und die Aussichten? Morgen gibt es einen Mix aus Sonne und Wolken. Im südlichen Bergland sind später einzelne Schauer möglich. Im Norden und an der See Temperaturen bis 29 Grad, sonst Werte bis 36 Grad.
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8: Ja, hallo und herzlich willkommen zu Deutschlands längster Schlagerparade. Jeden Samstag Nachmittag, Wiederholung Sonntagmorgen und Dienstagabends. Mit Abstimmen geht auf schlagerradio.de, immer nach der Erstausstrahlung am Samstag 18 Uhr. Letztes Mal hier Platz Nummer 3, ja ganz schön gestiegen, Matthias Reim.
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8: Auf der 2 hatten wir Helene Fischer. Und letztes Mal auf Platz 1 gestiegen, Jolina Drews.

0: Hier ist Schlagerradio. Hör auf dein Herz mit ihren Top 50. Laura und zum Marktplatz 48. Ach was, ich wag das. Ja, sie hat es gewagt. Vor genau 45 Jahren stand sie auf Platz 1 in der ZDF-Hitparade. Nicole. Ja, und Ende des Monats, da startet ihre Meine Schätze 45 Jahre Jubiläumstour.
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0: Nicole erinnert sich im Schlagerradiostudio an ihren allerersten Auftritt von vielen in der ZDF-Hitparade.
2: Als Kind habe ich immer schon Hitparade geguckt, natürlich, mit Dieter Thomasek. Und es war immer mein Wunsch, einmal in dieser Sendung aufzutreten. Und als ich dann 81 zum ersten Mal meinen Fuß in die Oberlandstraße setzte und ins Studio kam, war ich erst ein bisschen enttäuscht, wie klein das Studio überhaupt ist, weil alles so groß aussah und so funkelnd und brillant. Und das war der Beginn. Ich habe Flieg nicht so, mein kleiner Freund, meine allererste Schallplatte in der Hitparade präsentiert und gleich eine Nummer 1 gelandet. Und ja, von da an war für mich klar, Berlin ist der Grundstein für eine ganz große Karriere.

Marie Reim in den Schlagerradio Top 50, Platz 47 mit Kopfkino. Ihren ganz neuen Song haben wir auch noch mit dabei in dieser Ausgabe als Neueinsteiger. Erstmal weiter mit der 46, Norman Langen. Die Liebe schafft das schon. Die Liebe.

Das sind die Schlagerradio Top 50 mit Norman Langen auf Platz 46. Die Liebe schafft das schon. So, jetzt schauen wir mal genau 48 Jahre zurück in den Sommer 78. Da ging es ganz schön ab mit Plastic Bertrand. Belgier war weit oben in den Charts. Ja, und der Benny hat die deutsche Version dafür abgeliefert. Bin wieder frei. Hier ist unser Extra.

0: Luella in den Schlagerradio Top 50, Platz 45 mit Du und Ich.
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1: Anna-Maria Zivkov in den Schlagerradio Top 50, Platz 44 mit Herz an, Welt aus. Jetzt schauen wir genau ein Jahr zurück. Platz 1 hier in ihren Top 50 war da Jay Kahn mit Maria 25 und 6 Extra.

Da sind die Top 50 bei Schlagerradio. Hör auf dein Herz. Perlentaucher und Serrano Cortez. Platz 43 mit Obsession. Und die 42 Wolfgang Lippert. Niemals was bereut. Ich

0: Roland Kaiser, Innenschlager Radio Top 50 auf Platz 41, mein Kompliment. Ja, viermal Kaisermania wieder in Dresden am Elbufer.
1: Also erstmal ist natürlich für mich eines der wesentlichsten Konzerte des Jahres. Aber es gibt so viele andere Spielstätte, die ebenfalls von Bedeutung sind, für mich die Waldbühne in Berlin. Es gibt viele schöne Spielstätten, die dann mit vielen Emotionen und sehr viel Stimmung für schöne Abende sorgen.
0: Ja, und das ja bald, Waldbühne Berlin, 21. und 22. August im Rahmen seiner Sommer-Open-Air-Tournee, davor noch kommendes Wochenende in Hannover und in Bonn. Ja, und in Weimar, da heiratet Ella endlich an diesem Wochenende ihren langjährigen Partner Marius. Alles Gute, alles Liebe, hier ist Ella endlich auf Platz 40 mit Cinderella.

Ella endlich in den Schlagerradio Top 50, Platz 40 mit Cinderella. Unser nächstes Extra, schon mal 46 Jahre zurück, im August 1980, Platz 1 in der ZDF-Hitparade. Chris Roberts, wo warst du?

Unser Schlagerradio-Star 2026, Kavila, auf Wolke 7, Platz 39. Und auf der 38, der erste von drei Neuzugängen in dieser Woche, Laura und Marc featuring Amber mit Ich geb ne Runde.

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5: Ich bin Felix Becker. Bundesverkehrsminister Bilger hat die vorübergehende Lockerung des Sonntagsfahrverbots für Lkw verteidigt.
6: Wegen der niedrigen Pegelstände in deutschen Flüssen bräuchten Unternehmen zusätzliche Möglichkeiten, Waren über die Straße zu transportieren. Außerdem sollen Baustellen reduziert und zusätzliche Kapazitäten bei der Bahn geschaffen werden. Die Grünen kritisieren die Maßnahmen als nicht ausreichend. Sie fordern den Verkehrsminister auf, stärker gegen die Folgen des Klimawandels vorzugehen. Noah Ulrich, Redaktion.
5: Personalausweise könnten künftig ohne aufgedruckte Adresse ausgestellt werden.
7: Nach einem Bericht der Rheinischen Post arbeitet das Bundesinnenministerium an einer neuen Generation der Ausweise. Der Wegfall der Anschrift könnte vor allem bei Umzügen Bürokratie sparen, weil sie dann nicht mehr per Aufkleber geändert werden müsste. Geplant sind außerdem ein größeres Foto und zusätzliche Sicherheitsmerkmale. Bis Ende kommenden Jahres soll das Konzept für den neuen Personalausweis erarbeitet werden. Ulrike Klein, Redaktion.
5: Nach dem Drohnenvorfall am Flughafen Leipzig-Halle hält der Vorsitzende des Geheimdienstkontrollgremiums im Bundestag, Hinrich Mann, eine Beteiligung Russlands für möglich. Im ZDF bezeichnete er Erklärungen aus Moskau als unglaubwürdig und verwies auf den festgefahrenen Krieg in der Ukraine. Die russische Botschaft weist die Vorwürfe zurück und beschuldigt stattdessen die Ukraine, hinter dem Vorfall zu stecken. Belege für eine Verantwortung Russlands oder der Ukraine gibt es bislang nicht. Italien kämpft mitten in der Urlaubssaison gleichzeitig mit einem Waldbrand und einem Vulkanausbruch. Am Westufer des Gardasees hat sich oberhalb der Gemeinde Tignala ein Feuer ausgebreitet. Über 200 Menschen mussten in Sicherheit gebracht werden. Die Feuerwehr ist mit einem Großaufgebot im Einsatz. Auf Sizilien ist unterdessen der Ätna erneut ausgebrochen und stößt eine große Rauch- und Aschewolke aus. Am nahegelegenen Flughafen Catania wurden deshalb vorübergehend alle Landungen ausgesetzt. Bei der Schwimmeuropameisterschaft in Paris hat die deutsche Mixed-Staffel im Freiwasser Gold gewonnen. Es ist der vierte Titel und die fünfte Medaille für das deutsche Freiwasserteam, das vom mehrfachen Welt- und Europameister Welbrock angeführt wird. Jetzt kompetent und zuverlässig das Wetter bei uns in Deutschland. Die Schlagerradio-Wetterreporter melden. Köln, Bonn 22, Hamburg 20, Bremen 21, Berlin 20, Dresden 22, Frankfurt am Main 23, Stuttgart 25, ebenso auch in München, Erfurt 21 und auch in Münster 21 Grad. Heute freundlich und trocken, nur am Alpenrand sind vereinzelt Schauer möglich. Im Norden Temperaturen bis 27 Grad, sonst bis 33 Grad. Und die Aussichten? Morgen gibt es einen Mix aus Sonne und Wolken. Im südlichen Bergland sind später einzelne Schauer möglich. Im Norden und an der See Temperaturen bis 29 Grad, sonst Werte bis 36 Grad.
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8: Hallo und willkommen zurück zur zweiten Stunde von Deutschlands längster Schlagerparade. Jeden Samstagnachmittag, Sonntagmorgen und Dienstagabends. Was für ein Ohrwurm hier. Jolina Drees letztes Mal von 3 auf Platz 1 gestiegen. Durch und durch. Ob sie es wieder geschafft hat, das hören wir dann in spätestens knapp 3 Stunden. Mit Abstimmen geht auf schlagerradio.de. Und jetzt sind wir erstmal bei Platz 37. Lena Marie Engel. Ab jetzt für

Das sind die Top 50 bei Schlagerradio Hör auf dein Herz. Kerstin Ott, Platz 36, Rosalinde. Und die 35, Vincent Groß und die Estiriore Brothers. Amore mit Mio.

0: Vincent Groß und die Esteriore Brothers in den Schlagerradio Top 50, Platz 35, Amore mit Mio. Helene Fischer ist vergangenen Mittwoch 42 geworden. Alles Gute nachträglich. Wir spielen als Extra ihren Hit von vor 20 Jahren, von hier bis unendlich. So hieß auch ihr erstes Album, das mit fünffach Gold ausgezeichnet wurde. Wie ist sie eigentlich nochmal ins Schlagergeschäft reingerutscht, die Helene? Das hat sie mal bei Sat.1 erzählt.
1: Ich habe eine Musical-Ausbildung gemacht und wollte ursprünglich eigentlich auf die Theaterbühne und habe mich da auch schon gesehen in den verschiedensten Rollen. Deswegen spiele ich ja auch so gerne und verkleide mich.

Mitch Keller in den Schlagerradio Top 50, Platz 34, bitte melde dich bei mir. Platz 33, der zweithöchste Neuzugang. Hier ist Pia Sophie mit Ein Kuss ohne Liebe.

Neu in den Schlagerradio Top 50. Pia Sophie, Platz 33, ein Kuss ohne Liebe. Jetzt gibt's eine Nummer 2 der ZDF-Hitparade vor genau 45 Jahren, also im August 81. Hier sind Genghis Khan mit Lorelei.

0: Das sind die Schlagerradio Top 50. Das war Charlene, Platz 32. Du willst es doch auch.
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0: Hallo, weiter geht's mit Christine Stark, Platz 31, Alemannia.

Christin Stark in den Schlagerradio Top 50, Platz 31 mit Alemannia. Und vor Platz 30 schauen wir mal 46 Jahre zurück. Im August 1980, Platz 2 der ZDF-Hitparade, Johnny Logan mit seinem Grand Prix-Siegerhit auf Deutsch. Was ist schon ein Jahr?

0: Ihr Schlagerradio, hör auf dein Herz mit ihren Top 50. Malte Kelly auf Platz 29, ein Kuss in Paris. Ben Zucker ist vergangenen Dienstag 43 geworden, alles Gute nachträglich. Ja, bei ihm ging es doch sehr langsam erstmal los mit der Karriere. Der hat früher Klos geputzt, hinter der Bühne, wollte aber lieber draufstehen.
1: Ja, ich habe mich immer selbst auch auf der Bühne gesehen, ja. Also ich habe gesagt, da muss ich rauf, ich will das unbedingt machen. Und dann zum Feiern war es ja dann so, dass die Leute dann, also die Fans dann raus mussten und wir haben sozusagen hinterher gefegt. Dann wurde die alle gewischt und fertig gemacht, die Toiletten, alles ready und danach, dann saß ich da immer noch und hab Gitarre gespielt, ja.
0: Ben Zucker hier, Herz zu und durch, Platz 28.
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1: Daniel Taylor in den Schlagerradio Top 50, Platz 27 mit Jackentasche. Gleich auf der 26 Julian Reim, Aloe Vera. Aber vorher ein Urlaubsextra sozusagen. Otto Van stand mit dieser Nummer hier ganz weit oben in den Charts. Ulla Norden hat es auf Deutsch gesungen. Urlaub, endlich Urlaub. Vor 45 Jahren war sie damit in der ZDF-Hitparade. Viel Spaß mit unserem Sommerextra.

0: 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Platz 26.
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12: Ich bin Felix Becker. Bundesverkehrsminister Bilger hat die vorübergehende Lockerung des Sonntagsfahrverbots für Lkw verteidigt.
13: Wegen der niedrigen Pegelstände in deutschen Flüssen bräuchten Unternehmen zusätzliche Möglichkeiten, Waren über die Straße zu transportieren. Außerdem sollen Baustellen reduziert und zusätzliche Kapazitäten bei der Bahn geschaffen werden. Die Grünen kritisieren die Maßnahmen als nicht ausreichend. Sie fordern den Verkehrsminister auf, stärker gegen die Folgen des Klimawandels vorzugehen. Noah Ulrich, Redaktion.
12: Personalausweise könnten künftig ohne aufgedruckte Adresse ausgestellt werden.
14: Nach einem Bericht der Rheinischen Post arbeitet das Bundesinnenministerium an einer neuen Generation der Ausweise. Der Wegfall der Anschrift könnte vor allem bei Umzügen Bürokratie sparen, weil sie dann nicht mehr per Aufkleber geändert werden müsste. Geplant sind außerdem ein größeres Foto und zusätzliche Sicherheitsmerkmale. Bis Ende kommenden Jahres soll das Konzept für den neuen Personalausweis erarbeitet werden. Ulrike Klein, Redaktion.
12: Nach dem Drohnenvorfall am Flughafen Leipzig-Halle hält der Vorsitzende des Geheimdienstkontrollgremiums im Bundestag, Hinrich Mann, eine Beteiligung Russlands für möglich. Im ZDF bezeichnete er Erklärungen aus Moskau als unglaubwürdig und verwies auf den festgefahrenen Krieg in der Ukraine. Die russische Botschaft weist die Vorwürfe zurück und beschuldigt stattdessen die Ukraine, hinter dem Vorfall zu stecken. Belege für eine Verantwortung Russlands oder der Ukraine gibt es bislang nicht. Italien kämpft mitten in der Urlaubssaison gleichzeitig mit einem Waldbrand und einem Vulkanausbruch. Am Westufer des Gardasees hat sich oberhalb der Gemeinde Tignala ein Feuer ausgebreitet. Über 200 Menschen mussten in Sicherheit gebracht werden. Die Feuerwehr ist mit einem Großaufgebot im Einsatz. Auf Sizilien ist unterdessen der Ätna erneut ausgebrochen und stößt eine große Rauch- und Aschewolke aus. Am nahegelegenen Flughafen Catania wurden deshalb vorübergehend alle Landungen ausgesetzt. Bei der Schwimmeuropameisterschaft in Paris hat die deutsche Mixed-Staffel im Freiwasser Gold gewonnen. Es ist der 4. Titel und die 5. Medaille für das deutsche Freiwasserteam, das vom mehrfachen Welt- und Europameister Welbrock angeführt wird. Jetzt kompetent und zuverlässig das Wetter bei uns in Deutschland. Die Schlagerradio-Wetterreporter melden. Köln, Bonn 22, Hamburg 20, Bremen 21, Berlin 20, Dresden 22, Frankfurt am Main 23, Stuttgart 25, ebenso auch in München, Erfurt 21 und auch in Münster 21 Grad. Heute freundlich und trocken, nur am Alpenrand sind vereinzelt Schauer möglich. Im Norden Temperaturen bis 27 Grad, sonst bis 33 Grad. Und die Aussichten? Morgen gibt es einen Mix aus Sonne und Wolken. Im südlichen Bergland sind später einzelne Schauer möglich. Im Norden und an der See Temperaturen bis 29 Grad, sonst Werte bis 36 Grad.
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2: Hallo und willkommen zurück zur dritten Stunde von Deutschlands längster Schlager-Parade. Jeden Samstag Nachmittag, Wiederholung am Sonntagmorgen und Dienstagabend. Ja, mal sehen, ob es Jolina Drees wieder auf die 1 geschafft hat. Vielen Dank fürs mit Abstimmen auf schlagerradio.de. Neue Liste, ja immer online nach der Erstausstrahlung am Samstag, 18 Uhr. Gleich der höchste Neuzugang auf Platz 24. Vorher die 25, unser Schlagerradio-Star Kavila mit Sommerregen.

0: Neu in den Schlager Radio Top 50. Marie Rhein, Platz 24 auf allen Sprachen. Te quiero. Und die 23 ist Sonja Liebing, schon längst verliebt.
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0: Ihr Schlagerradio, hör auf dein Herz mit ihren Top 50. Sonja Liebing, Platz 23, schon längst verliebt. Eine Nummer 1 jetzt aus der ZDF-Hitparade. Es ist genau 48 Jahre her, stand viele Monate sogar an der Spitze.
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0: Die Schlümpfe schlumpfen sich durch Bücher und Fernsehen. In keiner Folge durfte das explodierende, eingepackte Geschenk fehlen.
2: Lächle, Schlaubi, hier ist eine Überraschung für dich.
3: Papa Schlumpf!
0: Auch in den Charts, da schlumpfte es und wie. Nicht nur Platz 1 in der ZDF-Hitparade, sondern auch der meistverkaufte Hit des Jahres 1978. Das Lied der Schlümpfe von der Vater Abraham, jetzt bei Schlagerradio.

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1: Die Schlagerradio Top 50 mit Pedro Basile, Platz 21, Amore Mio. Jetzt schauen wir 37 Jahre zurück, im August 89, Platz 3 bei Media Control, Platz 2 dann sogar im September. Hier ist Halle Haller, toller Text, mein lieber Mann, unser Extra.

0: Nick P. in den Schlagerradio Top 50, Platz 20 mit Du und Ich.
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0: Hallo und weiter geht's mit Platz 19, Andrea Berg und die neue Version von Du hast mich tausendmal belogen.

0: Andrea Berg hier in den Schlagerradio Top 50 mit dem Rekordmix 2026 von Du hast mich tausendmal belogen auf Platz 19.
1: Aha.
0: So, und von der 18 gibt's einen Platz 1 von vor 44 Jahren im August 82. Ja, Frank Zander mit Da, da, da, ich weiß Bescheid, du weißt Bescheid. Das Original, ja, von Trio, aber von Frankie noch lustiger.

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Das sind die Top 50 bei Schlagerradio. Hör auf dein Herz, Johannes Oerding, Platz 16, mehr Glück als Verstand. Und die 15, Wolfgang Petri, Sommer in der Stadt, die 50 Jahre Jubiläumsversion.

0: Anna-Karina Wollschlag in den Schlagerradio Top 50 mit Unzensiert. Letzte Woche noch Platz 7, jetzt etwas abgestürzt auf 14. Und Platz 13, Linda Hesse, Kleinstadt Casanova.
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1: Ich bin Felix Becker. In Norwegen ist ein Reisebus mit Touristen aus Deutschland verunglückt. Der Bus aus Bremen kam in der Nähe von Trondheim von der Straße ab und kippte um. An Bord waren rund 30 Menschen. Mehrere von ihnen wurden leicht verletzt. Die Behörden richteten ein Krisenzentrum ein, um die Reisenden zu betreuen. Warum der Bus von der Fahrbahn abkam, ist noch unklar. Nach dem Fund einer Sprengstoffdrohne am Flughafen Leipzig-Halle hat die Bundespolizei die Sicherheitsmaßnahmen verstärkt.
2: Auf dem alten Tower wurde ein mobiler Drohnenwachposten eingerichtet. Damit sollen unbefugte Drohnen frühzeitig und aus größerer Entfernung erkannt werden. Nach Angaben der Bundespolizei gibt es außerdem Technik, mit der Drohnen gezielt gestört und notfalls zur Landung gezwungen werden können. Die Aussichtsplattform am Tower bleibt deshalb bis auf Weiteres für Besucher gesperrt. Ulrike Klein, Redaktion.
1: Bundesverkehrsminister Bilger hat die vorübergehende Lockerung des Sonntagsfahrverbots für Lkw verteidigt.
3: Wegen der niedrigen Pegelstände in deutschen Flüssen bräuchten Unternehmen zusätzliche Möglichkeiten, Waren über die Straße zu transportieren. Außerdem sollen Baustellen reduziert und zusätzliche Kapazitäten bei der Bahn geschaffen werden. Die Grünen kritisieren die Maßnahmen als nicht ausreichend. Sie fordern den Verkehrsminister auf, stärker gegen die Folgen des Klimawandels vorzugehen. Noah Ulrich, Redaktion.
1: Italien kämpft mitten in der Urlaubssaison gleichzeitig mit einem Waldbrand und einem Vulkanausbruch. Am Westufer des Gardasees hat sich oberhalb der Gemeinde Tignala ein Feuer ausgebreitet. Über 200 Menschen mussten in Sicherheit gebracht werden. Die Feuerwehr ist mit einem Großaufgebot im Einsatz. Auf Sizilien ist unterdessen der Ätna erneut ausgebrochen und stößt eine große Rauch- und Aschewolke aus. Am nahegelegenen Flughafen Catania wurden deshalb vorübergehend alle Landungen ausgesetzt. Bundesfinanzminister Klingbeil will offenbar die Steuerfreibeträge für Vereine deutlich senken. Nach einem Bericht der Bild-Zeitung soll der Freibetrag ab dem kommenden Jahr von 5.000 auf 1.000 Euro sinken. Das Finanzministerium rechnet dadurch mit rund 45 Millionen Euro zusätzlichen Steuereinnahmen. Außerdem sollen dem Bericht zufolge Freibeträge für Gewinne aus Betriebsverkäufen und Betriebsaufgaben gestrichen werden. Jetzt kompetent und zuverlässig das Wetter bei uns in Deutschland. Die Schlagerradio-Wetterreporter melden. Köln, Bonn 22, Hamburg 20, Bremen 21, Berlin 20, Dresden 22, Frankfurt am Main 23, Stuttgart 25, ebenso auch in München, Erfurt 21 und auch in Münster 21 Grad. Heute freundlich und trocken, nur am Alpenrand sind vereinzelt Schauer möglich. Im Norden Temperaturen bis 27 Grad, sonst bis 33 Grad. Und die Aussichten? Morgen gibt es einen Mix aus Sonne und Wolken. Im südlichen Bergland sind später einzelne Schauer möglich. Im Norden und an der See Temperaturen bis 29 Grad, sonst Werte bis 36 Grad.
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4: Hallo und willkommen zurück zur vierten Stunde von Deutschlands längster Schlager-Hitparade. Jeden Samstagnachmittag, Wiederholung am Sonntagmorgen und Dienstagabend. Letztes Mal Platz Nummer 3, Matthias Reim.
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4: Auf der 2 hatten wir Helene Fischer. Ja, und mal sehen, ob es Jolina Drees wieder ein zweites Mal jetzt auf die 1 geschafft hat. Abstimmen geht immer nach der Erstausstrahlung am Samstag 18 Uhr auf schlagerradio.de. So, Platz Nummer 12. Hier schön sommerlich geht's weiter. Nino D'Angelo und Marina Marx mit Bella Italia e Amore.

0: Hier ist Schlagerradio. Hör auf dein Herz mit ihren Top 50. Joey Heindle, Platz 11, schwer zu erklären. Vor ihren frischen Top 10 haben wir noch ein tolles Sommerextra jetzt von Uta Bresan aus dem Sommer 93. Super Sommer hat sie da gesungen.
1: Das war eigentlich einer meiner ersten so richtig großen, erfolgreichen Titel. Super Sommer. Und damit war ich damals sogar noch in der ZDF-Hitparade, als es die noch gab. Und ja, an diese Zeit erinnere ich mich natürlich besonders gern zurück. Es war einfach so, ja, alles war möglich und ich war in der ZDF-Hitparade. Das war für mich das Größte, was ich mir hätte vorstellen können. Und es hat so viel Spaß gemacht und es hat auch gut funktioniert. Und ja, daran denke ich immer gerne zurück.

Unser Schlagerradio Top 50, Sommerextra, Uta Bresan und Super Sommer aus dem Sommer 93. Jetzt ihre frischen Top 10 und auf der 10 von der 17 gestiegen, Mike Leon Krosch, Dein Leben.

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Tja, Sommer unseres Lebens, die neue Version von Sebastian Hemer. In den Schlagerradio Top 50 von 14 auf Platz 9 gestiegen. Matthias Reim spielt heute Abend in Chemnitz. Wasserschloss Klaffenbach ist ausverkauft, hat bereits hier neue Konzerttermine angekündigt für nächstes Jahr. Dafür gibt's bereits die Karten. Also die Jubiläumstournee Verdammt, ich lieb dich wird fortgesetzt. Jetzt die neue von ihm. Die Sterne lügen von 3 runter auf Platz 8 in dieser Woche. Matthias Reim.

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1: Matthias Reim in den Schlagerradio Top 50 von 3 runter auf Platz 8. Die Sterne lügen. So, ich habe doch noch ein Sommer-Extra hier. Und zum Original kommt das von Loretta Goggi. Und wir hören die Version von Katharina Valente. Das kommt nie wieder. Damit ist sie auch aufgetreten in der ZDF-Hitparade vor genau 45 Jahren am August 81. Den Song findet man nirgendwo im Internet. In keinen Downloadportalen so wie Spotify, aber hier bei uns jetzt als Extra.

0: Dennis Wilms in den Schlagerradio Top 50 von 6 auf Platz 7 mit Träum von dir.
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0: Hallo, weiter geht's mit Platz 6. Johannes Oerding gerade noch allein auf Tournee. Nächstes Jahr dann zusammen ja mit Peter Maffay. Hier sind die beiden. Ein Leben lang ist

Peter Maffay und Johannes Oerding. Platz 6 in den Schlagerradio Top 50. Ein Leben lang ist nicht lang. Neues Album Nashville folgt ja dann im Herbst. Am vergangenen Dienstag ist 45 geworden. Florian Silbereisen. Hier ist unser Extra. Hier ist er zusammen mit Thomas Anders. Sie sagte doch, sie liebt mich.

Das sind die Top 50 bei Schlagerradio. Hör auf dein Herz. Von 12 hoch auf Platz 5 ging's für Vanessa Mai und Rohdiamant. Und ja, runter von 1 auf Platz 4 diese Woche Jolina Drees mit Durch und Durch. Das heißt, wir haben in dieser Stunde noch eine neue Nummer 1.

0: Von 5 auf Platz 3 gestiegen in den Schlagerradio Top 50. Ramon Rosselli mit Küss mich. Vorbote zu seinem neuen Album Alles, was du suchst, kommt voraussichtlich am 25. September raus. Ja, und im März 2017 kam raus die erste Erfolgssingle von Ben Zucker. Spielen wir jetzt als Extra. Hier ist Na und? Und sagen nochmal alles Gute. Ben wurde vergangenen Dienstag 43.
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0: 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Hör auf dein Herz mit ihren Top 50. Und von 4 auf Platz 2 gestiegen, Kerstin Ott, 1000-mal Nein. Ja, zu wem sagen Sie vielleicht sogar 1000-mal Ja? Was ist Ihr Lieblingshit, Ihr Lieblingsstar? Stimmen Sie gerne mit ab für die nächste Hitparaden-Ausgabe auf schlagerradio.de. Zurückgekehrt an die Spitze von 2 hoch auf die 1. Unser Geburtstagskind aus dieser Woche, Helene Fischer, ist ja 42 geworden. Hier ist Heute Nacht.
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0: Zurück auf Platz 1 in ihren Schlagerreihe Top 50. Helene Fischer, heute Nacht erstmal einen schönen Samstagabend und viel Spaß gleich mit Hossa, Party ohne Ende und Andi Schmidt.
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10: Ich bin Felix Becker. Nach dem Fund einer Sprengstoffdrohne am Flughafen Leipzig-Halle hat die Bundespolizei die Sicherheitsmaßnahmen verstärkt.
11: Auf dem alten Tower wurde ein mobiler Drohnenwachposten eingerichtet. Damit sollen unbefugte Drohnen frühzeitig und aus größerer Entfernung erkannt werden. Nach Angaben der Bundespolizei gibt es außerdem Technik, mit der Drohnen gezielt gestört und notfalls zur Landung gezwungen werden können. Die Aussichtsplattform am Tower bleibt deshalb bis auf Weiteres für Besucher gesperrt. Ulrike Klein, Redaktion.
10: Bundesverkehrsminister Bilger hat die vorübergehende Lockerung des Sonntagsfahrverbots für Lkw verteidigt.
12: Wegen der niedrigen Pegelstände in deutschen Flüssen bräuchten Unternehmen zusätzliche Möglichkeiten, Waren über die Straße zu transportieren. Außerdem sollen Baustellen reduziert und zusätzliche Kapazitäten bei der Bahn geschaffen werden. Die Grünen kritisieren die Maßnahmen als nicht ausreichend. Sie fordern den Verkehrsminister auf, stärker gegen die Folgen des Klimawandels vorzugehen. Noah Ulrich, Redaktion.
10: Italien kämpft mitten in der Urlaubssaison gleichzeitig mit einem Waldbrand und einem Vulkanausbruch. Am Westufer des Gardasees hat sich oberhalb der Gemeinde Tignala ein Feuer ausgebreitet. Über 200 Menschen mussten in Sicherheit gebracht werden. Die Feuerwehr ist mit einem Großaufgebot im Einsatz. Auf Sizilien ist unterdessen der Ätna erneut ausgebrochen und stößt eine große Rauch- und Aschewolke aus. Am nahegelegenen Flughafen Catania wurden deshalb vorübergehend alle Landungen ausgesetzt. Bundesfinanzminister Klingbeil will offenbar die Steuerfreibeträge für Vereine deutlich senken. Nach einem Bericht der Bild-Zeitung soll der Freibetrag ab dem kommenden Jahr von 5.000 auf 1.000 Euro sinken. Das Finanzministerium rechnet dadurch mit rund 45 Millionen Euro zusätzlichen Steuereinnahmen. Außerdem sollen dem Bericht zufolge Freibeträge für Gewinne aus Betriebsverkäufen und Betriebsaufgaben gestrichen werden. Bei der Nachfolge von Bundespräsident Steinmeier spielt das Geschlecht für die große Mehrheit der Deutschen keine Rolle. In einer Forsa-Umfrage sagten 74%, ihnen sei egal, ob künftig eine Frau oder ein Mann das Amt übernimmt. 19% wünschen sich ausdrücklich eine Bundespräsidentin, 5% einen Mann. Fast jeder Zweite hält politische Erfahrung für besonders wichtig. Jetzt kompetent und zuverlässig das Wetter bei uns in Deutschland. Die Schlagerradio-Wetterreporter melden. Köln, Bonn 22, Hamburg 20, Bremen 21, Berlin 20, Dresden 22, Frankfurt am Main 23, Stuttgart 25, ebenso auch in München, Erfurt 21 und auch in Münster 21 Grad. Heute freundlich und trocken, nur am Alpenrand sind vereinzelt Schauer möglich. Im Norden Temperaturen bis 27 Grad, sonst bis 33 Grad. Und die Aussichten? Morgen gibt es einen Mix aus Sonne und Wolken. Im südlichen Bergland sind später einzelne Schauer möglich. Im Norden und an der See Temperaturen bis 29 Grad, sonst Werte bis 36 Grad.
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1: Ich bin Felix Becker. Bundesverkehrsminister Bilger hat die vorübergehende Lockerung des Sonntagsfahrverbots für Lkw verteidigt.
2: Wegen der niedrigen Pegelstände in deutschen Flüssen bräuchten Unternehmen zusätzliche Möglichkeiten, Waren über die Straße zu transportieren. Außerdem sollen Baustellen reduziert und zusätzliche Kapazitäten bei der Bahn geschaffen werden. Die Grünen kritisieren die Maßnahmen als nicht ausreichend. Sie fordern den Verkehrsminister auf, stärker gegen die Folgen des Klimawandels vorzugehen. Noah Ulrich, Redaktion.
1: Personalausweise könnten künftig ohne aufgedruckte Adresse ausgestellt werden.
3: Nach einem Bericht der Rheinischen Post arbeitet das Bundesinnenministerium an einer neuen Generation der Ausweise. Der Wegfall der Anschrift könnte vor allem bei Umzügen Bürokratie sparen, weil sie dann nicht mehr per Aufkleber geändert werden müsste. Geplant sind außerdem ein größeres Foto und zusätzliche Sicherheitsmerkmale. Bis Ende kommenden Jahres soll das Konzept für den neuen Personalausweis erarbeitet werden. Ulrike Klein, Redaktion.
1: Nach dem Drohnenvorfall am Flughafen Leipzig-Halle hält der Vorsitzende des Geheimdienstkontrollgremiums im Bundestag, Hinrich Mann, eine Beteiligung Russlands für möglich. Im ZDF bezeichnete er Erklärungen aus Moskau als unglaubwürdig und verwies auf den festgefahrenen Krieg in der Ukraine. Die russische Botschaft weist die Vorwürfe zurück und beschuldigt stattdessen die Ukraine, hinter dem Vorfall zu stecken. Belege für eine Verantwortung Russlands oder der Ukraine gibt es bislang nicht. Italien kämpft mitten in der Urlaubssaison gleichzeitig mit einem Waldbrand und einem Vulkanausbruch. Am Westufer des Gardasees hat sich oberhalb der Gemeinde Tignala ein Feuer ausgebreitet. Über 200 Menschen mussten in Sicherheit gebracht werden. Die Feuerwehr ist mit einem Großaufgebot im Einsatz. Auf Sizilien ist unterdessen der Ätna erneut ausgebrochen und stößt eine große Rauch- und Aschewolke aus. Am nahegelegenen Flughafen Catania wurden deshalb vorübergehend alle Landungen ausgesetzt. Bei der Nachfolge von Bundespräsident Steinmeier spielt das Geschlecht für die große Mehrheit der Deutschen keine Rolle. In einer Forsa-Umfrage sagten 74%, ihnen sei egal, ob künftig eine Frau oder ein Mann das Amt übernimmt. 19% wünschen sich ausdrücklich eine Bundespräsidentin, 5% einen Mann. Fast jeder Zweite hält politische Erfahrung für besonders wichtig. Jetzt kompetent und zuverlässig das Wetter bei uns in Deutschland. In den kommenden Stunden locker bewölkt und trocken, bis in den frühen Morgen hinein bewegen sich die Temperaturen zwischen 17 und 9 Grad. Die Aussichten: der Sonntag präsentiert sich mit einem Mix aus Sonne und Wolken. Im südlichen Bergland sind später einzelne Schauer möglich. Im Norden und an der See Temperaturen um 29 Grad, sonst Werte bis 36 Grad.
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2: Ich bin Felix Becker. Bundesverkehrsminister Bilger hat die vorübergehende Lockerung des Sonntagsfahrverbots für Lkw verteidigt.
3: Wegen der niedrigen Pegelstände in deutschen Flüssen bräuchten Unternehmen zusätzliche Möglichkeiten, Waren über die Straße zu transportieren. Außerdem sollen Baustellen reduziert und zusätzliche Kapazitäten bei der Bahn geschaffen werden. Die Grünen kritisieren die Maßnahmen als nicht ausreichend. Sie fordern den Verkehrsminister auf, stärker gegen die Folgen des Klimawandels vorzugehen. Noah Ulrich, Redaktion.
2: Personalausweise könnten künftig ohne aufgedruckte Adresse ausgestellt werden.
4: Nach einem Bericht der Rheinischen Post arbeitet das Bundesinnenministerium an einer neuen Generation der Ausweise. Der Wegfall der Anschrift könnte vor allem bei Umzügen Bürokratie sparen, weil sie dann nicht mehr per Aufkleber geändert werden müsste. Geplant sind außerdem ein größeres Foto und zusätzliche Sicherheitsmerkmale. Bis Ende kommenden Jahres soll das Konzept für den neuen Personalausweis erarbeitet werden. Ulrike Klein, Redaktion.
2: Nach dem Drohnenvorfall am Flughafen Leipzig-Halle hält der Vorsitzende des Geheimdienstkontrollgremiums im Bundestag, Hinrich Mann, eine Beteiligung Russlands für möglich. Im ZDF bezeichnete er Erklärungen aus Moskau als unglaubwürdig und verwies auf den festgefahrenen Krieg in der Ukraine. Die russische Botschaft weist die Vorwürfe zurück und beschuldigt stattdessen die Ukraine, hinter dem Vorfall zu stecken. Belege für eine Verantwortung Russlands oder der Ukraine gibt es bislang nicht. Italien kämpft mitten in der Urlaubssaison gleichzeitig mit einem Waldbrand und einem Vulkanausbruch. Am Westufer des Gardasees hat sich oberhalb der Gemeinde Tignala ein Feuer ausgebreitet. Über 200 Menschen mussten in Sicherheit gebracht werden. Die Feuerwehr ist mit einem Großaufgebot im Einsatz. Auf Sizilien ist unterdessen der Ätna erneut ausgebrochen und stößt eine große Rauch- und Aschewolke aus. Am nahegelegenen Flughafen Catania wurden deshalb vorübergehend alle Landungen ausgesetzt. Bei der Nachfolge von Bundespräsident Steinmeier spielt das Geschlecht für die große Mehrheit der Deutschen keine Rolle. In einer Forsa-Umfrage sagten 74%, ihnen sei egal, ob künftig eine Frau oder ein Mann das Amt übernimmt. 19% wünschen sich ausdrücklich eine Bundespräsidentin, 5% einen Mann. Fast jeder Zweite hält politische Erfahrung für besonders wichtig. Jetzt kompetent und zuverlässig das Wetter bei uns in Deutschland. In den kommenden Stunden locker bewölkt und trocken, bis in den frühen Morgen hinein bewegen sich die Temperaturen zwischen 17 und 9 Grad. Die Aussichten: der Sonntag präsentiert sich mit einem Mix aus Sonne und Wolken. Im südlichen Bergland sind später einzelne Schauer möglich. Im Norden und an der See Temperaturen um 29 Grad, sonst Werte bis 36 Grad.
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2: Ich bin Felix Becker. Bundesverkehrsminister Bilger hat die vorübergehende Lockerung des Sonntagsfahrverbots für Lkw verteidigt.
3: Wegen der niedrigen Pegelstände in deutschen Flüssen bräuchten Unternehmen zusätzliche Möglichkeiten, Waren über die Straße zu transportieren. Außerdem sollen Baustellen reduziert und zusätzliche Kapazitäten bei der Bahn geschaffen werden. Die Grünen kritisieren die Maßnahmen als nicht ausreichend. Sie fordern den Verkehrsminister auf, stärker gegen die Folgen des Klimawandels vorzugehen. Noah Ulrich, Redaktion.
2: Personalausweise könnten künftig ohne aufgedruckte Adresse ausgestellt werden.
4: Nach einem Bericht der Rheinischen Post arbeitet das Bundesinnenministerium an einer neuen Generation der Ausweise. Der Wegfall der Anschrift könnte vor allem bei Umzügen Bürokratie sparen, weil sie dann nicht mehr per Aufkleber geändert werden müsste. Geplant sind außerdem ein größeres Foto und zusätzliche Sicherheitsmerkmale. Bis Ende kommenden Jahres soll das Konzept für den neuen Personalausweis erarbeitet werden. Ulrike Klein, Redaktion.
2: Nach dem Drohnenvorfall am Flughafen Leipzig-Halle hält der Vorsitzende des Geheimdienstkontrollgremiums im Bundestag, Henrich Mann, eine Beteiligung Russlands für möglich. Im ZDF bezeichnete er Erklärungen aus Moskau als unglaubwürdig und verwies auf den festgefahrenen Krieg in der Ukraine. Die russische Botschaft weist die Vorwürfe zurück und beschuldigt stattdessen die Ukraine, hinter dem Vorfall zu stecken. Belege für eine Verantwortung Russlands oder der Ukraine gibt es bislang nicht. Italien kämpft mitten in der Urlaubssaison gleichzeitig mit einem Waldbrand und einem Vulkanausbruch. Am Westufer des Gardasees hat sich oberhalb der Gemeinde Tignala ein Feuer ausgebreitet. Über 200 Menschen mussten in Sicherheit gebracht werden. Die Feuerwehr ist mit einem Großaufgebot im Einsatz. Auf Sizilien ist unterdessen der Ätna erneut ausgebrochen und stößt eine große Rauch- und Aschewolke aus. Am nahegelegenen Flughafen Catania wurden deshalb vorübergehend alle Landungen ausgesetzt. Bei der Nachfolge von Bundespräsident Steinmeier spielt das Geschlecht für die große Mehrheit der Deutschen keine Rolle. In einer Forsa-Umfrage sagten 74%, ihnen sei egal, ob künftig eine Frau oder ein Mann das Amt übernimmt. 19% wünschen sich ausdrücklich eine Bundespräsidentin, 5% einen Mann. Fast jeder Zweite hält politische Erfahrung für besonders wichtig. Jetzt kompetent und zuverlässig das Wetter bei uns in Deutschland. In den kommenden Stunden locker bewölkt und trocken, bis in den frühen Morgen hinein bewegen sich die Temperaturen zwischen 17 und 9 Grad. Die Aussichten: der Sonntag präsentiert sich mit einem Mix aus Sonne und Wolken. Im südlichen Bergland sind später einzelne Schauer möglich. Im Norden und an der See Temperaturen um 29 Grad, sonst Werte bis 36 Grad.
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1: Ich bin Felix Becker und das war der Tag. Bundesverkehrsminister Bilger hat die vorübergehende Lockerung des Sonntagsfahrverbots für Lkw verteidigt.
2: Wegen der niedrigen Pegelstände in deutschen Flüssen bräuchten Unternehmen zusätzliche Möglichkeiten, Waren über die Straße zu transportieren.

0: Außerdem sollen Baustellen reduziert und zusätzliche Kapazitäten bei der Bahn geschaffen werden. Die Grünen kritisieren die Maßnahmen als nicht ausreichend. Sie fordern den Verkehrsminister auf, stärker gegen die Folgen des Klimawandels vorzugehen. Noah Ulrich, Redaktion.
1: Personalausweise könnten künftig ohne aufgedruckte Adresse ausgestellt werden.
2: Nach einem Bericht der Rheinischen Post arbeitet das Bundesinnenministerium an einer neuen Generation der Ausweise. Der Wegfall der Anschrift könnte vor allem bei Umzügen Bürokratie sparen, weil sie dann nicht mehr per Aufkleber geändert werden müsste. Geplant sind außerdem ein größeres Foto und zusätzliche Sicherheitsmerkmale. Bis Ende kommenden Jahres soll das Konzept für den neuen Personalausweis erarbeitet werden. Ulrike Klein, Redaktion.
1: Nach dem Drohnenvorfall am Flughafen Leipzig-Halle hält der Vorsitzende des Geheimdienstkontrollgremiums im Bundestag, Hinrich Mann, eine Beteiligung Russlands für möglich. Im ZDF bezeichnete er Erklärungen aus Moskau als unglaubwürdig und verwies auf den festgefahrenen Krieg in der Ukraine. Die russische Botschaft weist die Vorwürfe zurück und beschuldigt stattdessen die Ukraine, hinter dem Vorfall zu stecken. Belege für eine Verantwortung Russlands oder der Ukraine gibt es bislang nicht. Italien kämpft mitten in der Urlaubssaison gleichzeitig mit einem Waldbrand und einem Vulkanausbruch. Am Westufer des Gardasees hat sich oberhalb der Gemeinde Tignala ein Feuer ausgebreitet. Über 200 Menschen mussten in Sicherheit gebracht werden. Die Feuerwehr ist mit einem Großaufgebot im Einsatz. Auf Sizilien ist unterdessen der Ätna erneut ausgebrochen und stößt eine große Rauch- und Aschewolke aus. Am nahegelegenen Flughafen Catania wurden deshalb vorübergehend alle Landungen ausgesetzt. Bei der Schwimmeuropameisterschaft in Paris hat die deutsche Mixed-Staffel im Freiwasser Gold gewonnen. Es ist der vierte Titel und die fünfte Medaille für das deutsche Freiwasserteam, das vom mehrfachen Welt- und Europameister Welbrock angeführt wird. Jetzt kompetent und zuverlässig das Wetter bei uns in Deutschland. In den kommenden Stunden locker bewölkt und trocken, bis in den frühen Morgen hinein bewegen sich die Temperaturen zwischen 17 und 9 Grad. Die Aussichten: der Sonntag präsentiert sich mit einem Mix aus Sonne und Wolken. Im südlichen Bergland sind später einzelne Schauer möglich. Im Norden und an der See Temperaturen um 29 Grad, sonst Werte bis 36 Grad.
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3: Ich bin Felix Becker und das war der Tag. Bundesverkehrsminister Bilger hat die vorübergehende Lockerung des Sonntagsfahrverbots für Lkw verteidigt.
4: Wegen der niedrigen Pegelstände in deutschen Flüssen bräuchten Unternehmen zusätzliche Möglichkeiten, Waren über die Straße zu transportieren. Außerdem sollen Baustellen reduziert und zusätzliche Kapazitäten bei der Bahn geschaffen werden. Die Grünen kritisieren die Maßnahmen als nicht ausreichend. Sie fordern den Verkehrsminister auf, stärker gegen die Folgen des Klimawandels vorzugehen. Noah Ulrich, Redaktion.
3: Personalausweise könnten künftig ohne aufgedruckte Adresse ausgestellt werden.
5: Nach einem Bericht der Rheinischen Post arbeitet das Bundesinnenministerium an einer neuen Generation der Ausweise. Der Wegfall der Anschrift könnte vor allem bei Umzügen Bürokratie sparen, weil sie dann nicht mehr per Aufkleber geändert werden müsste. Geplant

0: und außerdem ein größeres Foto und zusätzliche Sicherheitsmerkmale. Bis Ende kommenden Jahres soll das Konzept für den neuen Personalausweis erarbeitet werden. Ulrike Klein, Redaktion.
1: Nach dem Drohnenvorfall am Flughafen Leipzig-Halle hält der Vorsitzende des Geheimdienstkontrollgremiums im Bundestag, Hinrich Mann, eine Beteiligung Russlands für möglich. Im ZDF bezeichnete er Erklärungen aus Moskau als unglaubwürdig und verwies auf den festgefahrenen Krieg in der Ukraine. Die russische Botschaft weist die Vorwürfe zurück und beschuldigt stattdessen die Ukraine, hinter dem Vorfall zu stecken. Belege für eine Verantwortung Russlands oder der Ukraine gibt es bislang nicht. Italien kämpft mitten in der Urlaubssaison gleichzeitig mit einem Waldbrand und einem Vulkanausbruch. Am Westufer des Gardasees hat sich oberhalb der Gemeinde Tignala ein Feuer ausgebreitet. Über 200 Menschen mussten in Sicherheit gebracht werden. Die Feuerwehr ist mit einem Großaufgebot im Einsatz. Auf Sizilien ist unterdessen der Ätna erneut ausgebrochen und stößt eine große Rauch- und Aschewolke aus. Am nahegelegenen Flughafen Catania wurden deshalb vorübergehend alle Landungen ausgesetzt. Bei der Schwimmeuropameisterschaft in Paris hat die deutsche Mixed-Staffel im Freiwasser Gold gewonnen. Es ist der vierte Titel und die fünfte Medaille für das deutsche Freiwasserteam, das vom mehrfachen Welt- und Europameister Welbrock angeführt wird. Jetzt kompetent und zuverlässig das Wetter bei uns in Deutschland. In den kommenden Stunden locker bewölkt und trocken, bis in den frühen Morgen hinein bewegen sich die Temperaturen zwischen 17 und 9 Grad. Die Aussichten: der Sonntag präsentiert sich mit einem Mix aus Sonne und Wolken. Im südlichen Bergland sind später einzelne Schauer möglich. Im Norden und an der See Temperaturen um 29 Grad, sonst Werte bis 36 Grad.
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1: Ich bin Felix Becker und das wird der Tag. Im japanischen Nagasaki wird heute an den Atombombenabwurf vor 81 Jahren erinnert.
2: Die zentrale Friedenszeremonie beginnt am Morgen im Friedenspark. Um 11.02 Uhr, dem Zeitpunkt der Explosion am 9. August 1945, wird mit einer Schweigeminute der Opfer gedacht. Anschließend verließ der Bürgermeister von Nagasaki die diesjährige Friedenserklärung. An der Gedenkfeier nehmen Überlebende und Angehörige sowie Vertreter aus Politik und Gesellschaft teil. Ulrike Klein, Redaktion.
1: Bei der Tour de France der Frauen fällt heute die Entscheidung über den Gesamtsieg.
3: Die 9. und letzte Etappe führt über 99 Kilometer von Nizza zurück nach Nizza und ist als Bergetappe eingestuft. Der Start erfolgt kurz nach 16 Uhr, die Ankunft wird gegen 18.50 Uhr erwartet. Damit bleibt den Anwärterinnen auf den Gesamtsieg bis zum letzten Tag die Möglichkeit, noch Zeit gut zu machen. Nach 9 Etappen endet anschließend die diesjährige Frankreich-Rundfahrt der Frauen. Timo Wiesner, Redaktion.
1: In Rostock und Warnemünde geht heute die 35. Hanse-Sale zu Ende. Noch einmal sind zahlreiche Traditionssegler und historische Schiffe im Stadthafen und vor Warnemünde zu erleben. Viele Schiffe bieten auch am letzten Tag Ausfahrten auf die Ostsee an. Das Veranstaltungsgelände im Rostocker Stadthafen ist heute von 11 bis 20 Uhr geöffnet. In Warnemünde

0: Südseemünde endet das Programm um 18 Uhr. Danach beginnt die Abreise der Schiffe und Besucher. In Berlin wollen heute hunderte Menschen nackt mit dem Fahrrad durch die Stadt fahren. Der sogenannte World Naked Bike Ride führt unter anderem am Brandenburger Tor und am Reichstag vorbei. Die Veranstalter wollen damit für Toleranz, Vielfalt und die Ideale des Naturismus werben. Nach ihren Angaben haben sich bereits rund 1200 Menschen angemeldet. Jetzt kompetent und zuverlässig das Wetter bei uns in Deutschland. In den kommenden Stunden locker bewölkt und trocken, bis in den frühen Morgen hinein bewegen sich die Temperaturen zwischen 17 und 9 Grad. Die Aussichten: der Sonntag präsentiert sich mit einem Mix aus Sonne und Wolken. Im südlichen Bergland sind später einzelne Schauer möglich. Im Norden und an der See Temperaturen um 29 Grad, sonst Werte bis 36 Grad.
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1: Ich bin Felix Becker und das wird der Tag. Im japanischen Nagasaki wird heute an den Atombombenabwurf vor 81 Jahren erinnert.
2: Die zentrale Friedenszeremonie beginnt am Morgen im Friedenspark. Um 11.02 Uhr, dem Zeitpunkt der Explosion am 9. August 1945, wird mit einer Schweigeminute der Opfer gedacht. Anschließend verließ der Bürgermeister von Nagasaki die diesjährige Friedenserklärung. An der Gedenkfeier nehmen Überlebende und Angehörige sowie Vertreter aus Politik und Gesellschaft teil. Ulrike Klein, Redaktion.
1: Bei der Tour de France der Frauen fällt heute die Entscheidung über den Gesamtsieg.
3: Die 9. und letzte Etappe führt über 99 Kilometer von Nizza zurück nach Nizza und ist als Bergetappe eingestuft. Der Start erfolgt kurz nach 16 Uhr, die Ankunft wird gegen 18.50 Uhr erwartet. Damit bleibt den Anwärterinnen auf den Gesamtsieg bis zum letzten Tag die Möglichkeit, noch Zeit gut zu machen. Nach 9 Etappen endet anschließend die diesjährige Frankreich-Rundfahrt der Frauen. Timo Wiesner, Redaktion.
1: In Rostock und Warnemünde geht heute die 35. Hanse-Sail zu Ende. Noch einmal sind zahlreiche Traditionssegler und historische Schiffe im Stadthafen und vor Warnemünde zu erleben. Viele Schiffe bieten auch am letzten Tag Ausfahrten auf die Ostsee an. Das Veranstaltungsgelände im Rostocker Stadthafen ist heute von 11 bis 20 Uhr geöffnet. In Warnemünde endet das Programm um 18 Uhr. Danach beginnt die Abreise der Schiffe und Besucher. In Berlin wollen heute hunderte Menschen nackt mit dem Fahrrad durch die Stadt fahren. Der sogenannte World Naked Bike Ride führt unter anderem am Brandenburger Tor und am Reichstag vorbei. Die Veranstalter wollen damit für Toleranz, Vielfalt und die Ideale des Naturismus werben. Nach ihren Angaben haben sich bereits rund 1200 Menschen angemeldet. Jetzt kompetent und zuverlässig das Wetter bei uns in Deutschland.

0: In den kommenden Stunden locker bewölkt und trocken. Bis in den frühen Morgen hinein bewegen sich die Temperaturen zwischen 17 und 9 Grad. Die Aussichten: der Sonntag präsentiert sich mit einem Mix aus Sonne und Wolken. Im südlichen Bergland sind später einzelne Schauer möglich. Im Norden und an der See Temperaturen um 29 Grad, sonst Werte bis 36 Grad.
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3: Ich bin Felix Becker und das wird der Tag. Im japanischen Nagasaki wird heute an den Atombombenabwurf vor 81 Jahren erinnert.
4: Die zentrale Friedenszeremonie beginnt am Morgen im Friedenspark. Um 11.02 Uhr, dem Zeitpunkt der Explosion am 9. August 1945, wird mit einer Schweigeminute der Opfer gedacht. Anschließend verließ der Bürgermeister von Nagasaki die diesjährige Friedenserklärung. An der Gedenkfeier nehmen Überlebende und Angehörige sowie Vertreter aus Politik und Gesellschaft teil. Ulrike Klein, Redaktion.
3: Bei der Tour de France der Frauen fällt heute die Entscheidung über den Gesamtsieg.
5: Die 9. und letzte Etappe führt über 99 Kilometer von Nizza zurück nach Nizza und ist als Bergetappe eingestuft. Der Start erfolgt kurz nach 16 Uhr, die Ankunft wird gegen 18.50 Uhr erwartet. Damit bleibt den Anwärterinnen auf den Gesamtsieg bis zum letzten Tag die Möglichkeit, noch Zeit gut zu machen. Nach 9 Etappen endet anschließend die diesjährige Frankreich-Rundfahrt der Frauen. Timo Wiesner, Redaktion.
3: In Rostock und Warnemünde geht heute die 35. Hanse-Sail zu Ende. Noch einmal sind zahlreiche Traditionssegler und historische Schiffe im Stadthafen und vor Warnemünde zu erleben. Viele Schiffe bieten auch am letzten Tag Ausfahrten auf die Ostsee an. Das Veranstaltungsgelände im Rostocker Stadthafen ist heute von 11 bis 20 Uhr geöffnet. In Warnemünde endet das Programm um 18 Uhr. Danach beginnt die Abreise der Schiffe und Besucher. In Berlin wollen heute hunderte Menschen nackt mit dem Fahrrad durch die Stadt fahren. Der sogenannte World Naked Bike Ride führt unter anderem am Brandenburger Tor und am Reichstag vorbei. Die Veranstalter wollen damit für Toleranz, Vielfalt und die Ideale des Naturismus werben. Nach ihren Angaben haben sich bereits rund 1200 Menschen angemeldet. Jetzt kompetent und zuverlässig das Wetter bei uns in Deutschland. In den kommenden Stunden locker bewölkt und trocken, bis in den frühen Morgen hinein bewegen sich die Temperaturen zwischen 17 und 9 Grad. Die Aussichten: der Sonntag präsentiert sich mit einem Mix aus Sonne und Wolken. Im südlichen Bergland sind später einzelne Schauer möglich. Im Norden und an der See Temperaturen um 29 Grad, sonst Werte bis 36 Grad.
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